0: aktuell kommt von der A2 Dortmund Richtung Hannover. Die Ausfahrt zum Rastplatz Varrelheide ist aktuell gesperrt. Kommt gut und sicher an.
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0: Moin Sie, Kerstin Breuer hier. Schön, dass ihr am Start seid. Und ich habe gleich was für euch, das könnt ihr schon mal üben. Auch wenn ihr kein Fußballfan seid, bei der WM, da wird es dieses Jahr einen Song geben, den jeder von euch mitsingen kann. Und das, obwohl es nicht la la la la la ist. Hört ihr gleich.

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0: Also wenn es einen All-Time-Favorite-Iconic-Fußball-WM-Song gibt, dann ist es dieser hier, auch wenn er schon 16 Jahre alt ist. Oder Waka Waka. Umso mehr freut es mich irgendwie, Leute, dass Shakira auch den offiziellen WM-Song 2026 macht. Dai Dai wird der heißen und Burna Boy aus Nigeria ist auch mit am Start. Also echt eine ziemlich fette internationale Kollabo. Claudi Franzen aus dem Junge Nacht-Team. Wieso wieder Shakira?
1: Die liefert. Außerdem ist sie gerade sowieso wieder voll im Game, nachdem sie letztes Wochenende an der Copacabana in Rio de Janeiro vor 2 Millionen Fans aufgetreten ist. Das größte Konzert ihrer Karriere. Jetzt darf Shakira auch noch den offiziellen WM-Song singen. Dai Dai kommt nächsten Donnerstag. Aber komm Leute, wir hören da nochmal schnell rein.

0: Wow, endlich mal ein Songtext, den man sich ab Sekunde 1 komplett merken kann, Leute. Aber Claudi, wofür steht Dai Dai eigentlich?
1: Das steht für Let's Go oder Dale, wie Pitbull sagen würde.
2: Dale!
0: Shakira und Burner Boy haben den offiziellen WM-Song 2026 gemacht. Dai Dai kommt nächste Woche raus und dann könnt ihr auch die paar Wörter zwischen Dai Dai schon mal üben. Ihr werdet so abreißen, Leute. Ich seh's doch.

0: Lena, wie cringe habt ihr euch gestern ins Wochenende verabschiedet? Die junge Nacht ist hier und Patrick aus Bad Lippspringe im Kreis Paderborn. So.
1: Also wenn ich mich verabschiede, egal von wem, dann sage ich meistens entweder Ciao Kakao oder hiermit verabscheue ich mich.
0: Ja, und wir verurteilen das nicht, Leute. Wir geben das heute einfach mal zu und sammeln gemeinsam eure komischsten Verabschiedungen. Sowas wie Tschö mit Ö. Ist weird, aber wir haben es doch alle mal gesagt, oder? Ihr könnt mir mal hier Bescheid geben mit einer Sprachnachricht, wie Patrick das auch gemacht hat. 0221 5678 9111. Giovanni aus Köln, der hat da was aus seiner Heimat Italien.
2: Mai più rivederci, was ich leicht traurig finde, weil die sich auf niemals Wiedersehen übersetzen lässt und das natürlich nicht ideal ist. Warum möchte man sich von jemandem für immer abschieden? Ich finde es traurig.
0: Also Giovanni, mir würden da schon ein paar Gründe einfallen. Laura aus München ist da ein bisschen sweeter unterwegs.
3: Bis bald, Rian, würde ich sagen.

0: Hier ist die Junge Nacht. Wir schauen auf die Straßen und starten mit der A1 Dortmund Richtung Münster. Zwischen Kreuz Dortmund-Unna und Kammzentrum. 10 Minuten plus 3 Kilometer Stau. Die A1 Dortmund Richtung Münster außerdem auch noch wegen Bauarbeiten bis Montag früh gesperrt zwischen Kreuz Dortmund-Unna und Kammzentrum. Die A2 Dortmund Richtung Oberhausen ist zwischen Dreieck-Bottrop und Kreuz Oberhausen wegen Bauarbeiten bis Montag früh gesperrt. A8 München-Salzburg ist zwischen Fraßdorf und Bernau wegen der Nachtbaustelle bis 5 Uhr dicht. Außerdem A21 Kiel Richtung Bagdeheide zwischen Lezen und Bad Uldesloe Süd wegen einer Nachtbaustelle bis 5 Uhr gesperrt. Umleitung über die U96 und die U98. Die A30 Rheine Richtung Osnabrück ist zwischen Rheine Kanalhafen und Hörstel wegen Bergungsarbeiten bis ca. 8 Uhr dicht. Die Umleitung da über die U19. Die A81 Heilbronn Richtung Würzburg ist zwischen Weinsberg-Ellhofen und Kreuz-Weinsberg wegen einer Fahrbahnerneuerung bis Montag früh gesperrt, 5 Kilometer Stau. Die A92 München Richtung Deggendorf ist zwischen Oberschleißheim und Unterschleißheim wegen Bauarbeiten bis Sonntag 4 Uhr gesperrt, Umleitung über die U3. Und die A2 Dortmund Richtung Hannover, da ist die Ausfahrt zum Rastplatz Warelheide gesperrt. Kommt gut und sicher an.
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0: Hello, hello, Kerstin Breuer hier. Ich muss sagen, ich gönne tollen Menschen sehr, sehr viel. Was ich manchmal anstrengend finde, sind so, kennt ihr diese Name-Dropper? So Leute, die, wenn die irgendwie ein bisschen bekannter sind oder so, das dann so nutzen, dass sie halt einen Namen haben. Und dann so Sonderbehandlungen bekommen dafür. Das finde ich immer so ein bisschen nervig. Es gibt jemanden, da hat das nicht funktioniert. Und ich glaube, das ist so einer der höchsten Leute, die wir so alle kennen. Erzähle ich euch gleich die Story. Ganz crazy.

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0: manchmal ist es ja ganz nice zu sehen, dass andere Menschen auch wirklich nur Menschen sind, oder? Wie zum Beispiel der Papst. Der ist super random jetzt, aber auch er kommt nicht gegen Bankvorschriften an. Das ist so eine crazy Story. Es gibt so einen Pfarrer, der ist mit dem befreundet und der hat jetzt bei einer Messe in den USA erzählt, dass der Papst seine Kontaktdaten bei der Bank, wo er ist, ändern wollte. Also hat er da angerufen, auch alle Sicherheitsfragen, die man dann so kriegt, richtig beantwortet. Aber dann hieß es so, nee, er müsste schon persönlich vorbeikommen. Und es ging aber irgendwie nicht. Kein Plan, Grund kenne ich jetzt nicht. Saujucke, er hat auf jeden Fall war es nicht möglich. Die Mitarbeiterin war so richtig knallhart, hat gesagt, ja nee, dann funktioniert das nicht. Und der Papst so, von dem sie noch nicht wusste, dass er der Papst ist, dachte sich, hey, ich ziehe jetzt die Karte, hat sein Kumpel erzählt.
1: Would it matter to you if I told you I'm Pope Leo?
0: Also würde es helfen, wenn ich sage, dass ich Papst Leo bin. Und die Frau hat einfach aufgelegt. Dann ist ein Kumpel für ihn hin und hat's geklärt, hat also alles geklappt. Aber ich dachte mir so, von wegen dieser Gott ist allmächtig. Bei Datenschutz ist Ende, Freunde.

diese Date-Abende, ne? Ganz am Anfang von so einer Kennenlernphase, also von einer guten Kennenlernphase, da gibt's schon mal dieses Gefühl, bitte mach, dass der Abend niemals nie aufhört, oder? Erinnert ihr euch? Habt ihr das nochmal gehabt zuletzt? Wo man vielleicht so, ja, so ein bisschen nervös wird, weil man weiß so, ey, gleich, da macht die Bar zu. Und dann trinkt man extra langsam, weil man das so ein bisschen rauszögern will. Olivia Rodrigo singt genau davon in Drop Dead, hört ihr jetzt hier in der Jungen Nacht. Und der ist genauso schön, wie sich so ein heftiger Crush anfühlt, Leute, echt.

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1: Um 3 Uhr mit Heike Lüttich. Die Arbeitsgemeinschaft Deutscher Verkehrsflughäfen rechnet damit, dass wegen des aktuellen Kerosinmangels viele Flüge gestrichen werden. Hauptgeschäftsführer Beisel sagte der Welt am Sonntag, im schlimmsten Fall könne das bis zu 20 Millionen Fluggäste betreffen. Die irische Billigfluglinie Ryanair kündigte an, ab dem Winter einige beliebte Urlaubsziele in Griechenland nicht mehr anzufliegen und begründete das auch mit zu hohen Gebühren der Airports. Bettina Weitz.
2: Ab Oktober will die Fluggesellschaft Ryanair ihren Betrieb im nordgriechischen Thessaloniki einstellen. Auch Chania und Heraklion auf der beliebten Urlaubsinsel Kreta will sie in der Nebensaison im Winter nicht mehr anfliegen. Griechenlands Hauptstadt Athen deutlich weniger als bisher. Ryanair-Vertriebschef McGuinness erklärte, damit fielen 700.000 Sitzplätze weg. Betroffen sind demnach unter anderem Verbindungen an die deutschen Flughäfen Niederrhein, Frankfurt-Hahn und Berlin.
1: Nach den vorläufigen Ergebnissen der britischen Kommunalwahlen ist der Rechtspopulist Nigel Farage mit seiner Partei Reform UK mit über 1000 Sitzen der große Gewinner. Auch die Grünen errangen mehrere hundert Mandate. Sowohl die regierende Labour-Partei als auch die Konservativen büßten viele Sitze ein. Zum ersten Mal in der britischen Geschichte dürften künftig alle selbstverwalteten Landesteile, also Schottland, Wales und Nordirland, von Unabhängigkeitsparteien geführt werden. In Wales trat Labour-Regierungschefin Morgan zurück. Auch in Schottland legte die Unabhängigkeitspartei SNP deutlich zu. In Venedig beginnt am Vormittag die 61. Kunstbiennale. Gestern demonstrierten dort rund 2000 Menschen dagegen, dass Israel an dieser wichtigen Ausstellung zeitgenössischer Kunst teilnimmt. Die Teilnahme Israels ist schon länger umstritten, ebenso wie die von Russland. Aus der Nachrichtenredaktion Peter Mühlfeit.
3: Schon vor der Eröffnung kam es zum Eklat. Wegen der umstrittenen Teilnahme von Israel und Russland trat die fünfköpfige Jury vergangene Woche geschlossen zurück. Das hatte es seit der Gründung 1895 noch nie gegeben. Die Folgen? Die große Eröffnungsfeier fällt aus, die gewohnte Auszeichnung mit den Goldenen Löwen ebenfalls. Preise gibt es nun erst zum Ende der Biennale im November. Keine Jury entscheidet, sondern das Publikum soll abstimmen.
1: Das Wetter für Deutschland. In der Nacht locker bewölkt oder sternenklar. Gegen Morgen örtlich Nebel. Die Tiefstwerte sinken auf 9 bis 2 Grad. Tagsüber oft freundlich mit Sonne und Wolken. Zwischen Weser und Oder teils stärker bewölkt. Im Laufe des Nachmittags sind über dem Bergland lokale Schauer oder Gewitter möglich. Die Temperaturen steigen auf 12 bis 25 Grad. Morgen dann erst viel Sonne. Später kann es auch mal Gewitter geben. Die Zeit, es wird 3.03 Uhr.
4: Hier ist die junge Nacht. Wir schauen auf die Straßen und los geht's mit der A1 Köln Richtung Münster. Zwischen Schwerte und Kamm Zentrum 15 Minuten plus 7 Kilometer stockender Verkehr. A1 Dortmund Richtung Münster ist zwischen Kreuz Dortmund-Unna und Kamm Zentrum wegen Bauarbeiten bis Montag früh gesperrt. Noch eine Sperrung bis Montag früh wegen Bauarbeiten gibt's auf der A2 Dortmund Richtung Oberhausen zwischen Dreieck Bottrop und Kreuz Oberhausen. Die A8 München Richtung Salzburg ist zwischen Fraßdorf und Bernau wegen der Nachtbaustelle bis 5 Uhr früh gesperrt. Außerdem die A21 Kiel Richtung Sagte Heide. Da gibt es auch eine Nachbaustelle bis 5 Uhr früh gesperrt zwischen Lezen und Bad Oldesloe Süd. Umleitung über die U96 und U98. Die A30 Rheine Richtung Osnabrück ist zwischen Rheine-Kanalhafen und Hörstel wegen Bergungsarbeiten bis ca. 8 Uhr noch gesperrt. Umleitung über die U19. Die A81 Heilbronn Richtung Würzburg ist zwischen Weinsberg-Ellhofen und Kreuz-Weinsberg wegen einer Fahrbahnerneuerung bis Montag früh gesperrt. 5 Kilometer Stau da. Die A92 München Richtung Deggendorf ist zwischen Oberschleißheim und Unterschleißheim wegen Bauarbeiten bis Sonntag um 4 gesperrt. Umleitung über die U3. Und letzte Meldung aktuell kommt von der A2 Dortmund Richtung Hannover. Da ist die Ausfahrt zum Rastplatz Wachelheide gesperrt. Kommt gut und sicher an.
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4: Moinsi, was geht? Kerstin Breuer hier. Ich glaube, wir haben schon alle lang nicht mehr so viel über unsere Ex-Partner und Partnerinnen nachgedacht wie diese Woche. Sprechen wir irgendwie immer drüber, über so verschiedene Aspekte. Und es ist ein bisschen wie so eine Gemeinschaftstherapie, oder? Deswegen dachten wir auch so, hier so zum Wochenfinale ein bisschen konstruktiv. Wie können wir besseren Umgang zum Beispiel lernen mit dem Ex oder so? Und es gibt viele Serien und Filme, da könnten wir uns von inspirieren lassen. Und das machen wir gleich.
5: Okay.

0: In Filmen und Serien sehen wir oft eine Liebe, die wir uns alle wünschen mit unseren kleinen verschrumpelten Herzchen. Aber wir können auch voll was über den Umgang mit dem Ex lernen. Im echten Leben ist ja nicht immer ganz so dramatisch wie auf der Leinwand. Es gibt ja zum Beispiel so Trennungen, wo man nicht so einen harten Cut macht, weil man sich eigentlich noch mag. Die Umstände passen aber irgendwie nicht so. Brynja Becker aus dem Junge Nacht-Team, hast du da nicht auch so eine Serienfilmweisheit für uns?
1: Dann würde ich raten, es so zu machen wie Conrad aus Der Sommer, als ich schön wurde. Der hat nach der Trennung erstmal an sich gearbeitet, eine Therapie gemacht und dann einen neuen Versuch gestartet.
2: Ich einfach alles an mir verändert habe und das Einzige, was sich nie ändert, ist, dass ich dich liebe.
1: Ja, und vielleicht wird's dann ja nochmal was.
0: Oh, und was wir beide wissen, dieses Szenario wird nicht eintreten. Die Beziehung ist sowas von durch, aber ich kann dem anderen nicht aus dem Weg gehen. Whatever. Also harter Cut ist einfach not gonna happen. Wie gehe ich da mit der Trennung um?
1: Okay, also falls man den oder die Ex noch irgendwo sehen muss, in der Schule oder Uni zum Beispiel, würde ich es für Ruby aus Nexton Hall machen. Die hat James nach der Trennung nämlich erstmal eine Ansage gemacht.
3: Ich kann dir nicht verbieten, hier mitzumachen, aber eins muss dir klar sein, Privates und Schule wird strikt getrennt.
4: Okay.
3: Ich kann und werde nicht mit dir zusammenarbeiten, nicht hier und nirgendwo anders.
1: Ja, und dann würde ich sagen, der nächste Schritt ist erstmal verarbeiten.
0: Oh Mann, oh Mann. Ich würde sagen, nach einem Breakup so eine Serie bingen oder so ist auch eine Art von Therapie eigentlich. Inwiefern wir dabei vielleicht sogar checken, dass wir drüber hinweg sind, das hört ihr um kurz nach fünf in der

0: Also wer jetzt immer noch nicht weiß, dass es einen Wal namens Timmy gibt, der mehrmals in der westlichen Ostsee gestrandet ist, lebt vielleicht ein bisschen hinterm Mond, oder? Trotzdem feiere ich komplett so ein Mädel, was wir bei Extra auf RTL Plus gesehen haben.
1: Hatten Sie vorher schon mal in irgendeiner Form Berührungspunkte mit Walen, mit Meerestieren, mit Meeresbiologie?
2: Also ich bin von Sternzeichen Fisch.
0: So, und jetzt lassen wir alle Timmy sein Wahlleben leben, okay?

0: Hier ist die junge Nacht. Wir schauen auf die Straßen. Los geht's mit der A1 Köln Richtung Münster. Zwischen Schwerte und Kamen Zentrum 10 Minuten plus 6 Kilometer stockt's. Die A1 Dortmund Richtung Münster ist zwischen Kreuz Dortmund Unna und Kamen Zentrum wegen Bauarbeiten bis Montag früh gesperrt. Die A2 Dortmund Richtung Oberhausen ist zwischen Dreieck Bottrop und Kreuz Oberhausen wegen Bauarbeiten bis Montag früh dicht. Außerdem A8 München-Salzburg ist zwischen Fraßdorf und Bernau wegen der Nachtbaustelle bis 5 Uhr gesperrt. Die A21, da haben wir auch eine Nachtbaustelle Kiel Richtung Bargteheide zwischen Lezen und Bad Oldesloe Süd. Bis 5 Uhr ist deshalb gesperrt, Umleitung über die U96 und die U98. Die A30 Rheine Richtung Osnabrück ist zwischen Rheine-Kanalhafen und Hörstel wegen Bergungsarbeiten bis 8 Uhr wahrscheinlich noch gesperrt, Umleitung über die U19. Die A81 Heilbronn Richtung Würzburg ist zwischen Weinsberg-Ellhofen und Kreuz-Weinsberg wegen einer Fahrbahnerneuerung bis Montag früh gesperrt, 5 Kilometer Stau. Die A92 München Richtung Deggendorf ist zwischen Oberschleißheim und Unterschleißheim wegen Bauarbeiten bis Sonntag 4 Uhr gesperrt, Umleitung über die U3. Und die A2 Dortmund Richtung Hannover, da ist die Ausfahrt zum Rastplatz Warrelheide gesperrt. Kommt gut und sicher an.
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0: Happy Weekend, Kerstin Breuer hier. Ich hoffe, ihr seid ganz wundervoll ins Wochenende reingeflutscht und vielleicht seid ihr gerade voll am Abtanzen, seid unterwegs, macht Party, ich würde es euch wünschen. Vielleicht pennt ihr aber auch einfach, aber dann hört ihr nicht, das ist natürlich schlecht. Nein, wahrscheinlich arbeiten viele von euch auch. Wir sind auf jeden Fall am Start mit jetzt mit Joe und End of Beginning. Finde ich einen ganz schönen Song, sag ich, wie es ist.

0: Dieser Track hier ist gerade überall. Loco Loco von Gordo und Reinier Sonnefeld. Und mit Reinier Sonnefeld, dem holländischen DJ, haben wir in der Jungen Nacht ein bisschen über diesen Track gesprochen. Gordo und der wurden schon vor 4 Jahren beim Amsterdam Dance Event connected. Die waren da auch schon zusammen im Studio, haben unter anderem auch die Beats für Loco Loco schon gemacht. Aber Gordo meinte so, nee, da fehlt noch was. Es wird aber mal ein Hit. Als Reinier Sonnefeld dann die spanischen Loco Loco Vocals dazu gepackt hat, war Gordo happy.
1: At some point I wrote this with the Spanish vocal, the Loco Loco, as you know it now. And then he immediately sent back like, this is a hit, this one. Then he worked a bit on it, sent it back and forth. But I didn't hear from him for super long, like for months. And then suddenly I see this video coming online with like millions of views of him playing it. And it went super viral. And then he was like, hey, see, I told you, this is a hit. And then they came back, we finished the track, the rest is history. So that was really a really good marketing from him on his side, I would say.
0: Ja, und außerdem mag es Reinier Sonnefeld total, die unterschiedlichen musikalischen Welten zu verbinden. Und dazu gehört es für ihn auch, immer mal wieder mit Orchester auf der Bühne zu stehen. Gerade diese Woche hatte er einen Auftritt mit einem Orchester mit Menschen mit geistiger Behinderung. Und er sagt, es ist für andere Musiker gar nicht so leicht, auf seine Beats zu spielen überhaupt.
1: I'm generally impressed by how good this works, because I played with orchestras in the past, like with bands. And when you have this pulsating beat, it's really hard for musicians in general to play tight on top, you know? And I can tell you, these guys and girls there, they actually go really tight on the beat and it actually sounds really good. It's very impressive, actually.
0: Also dieses Orchester nailt es einfach jedes Mal, sagt er. Vielleicht ja den nächsten Song auch mit denen. Ich find's geil.

0: Auf Wiederhörnchen ist eventuell das Schlimmste, was ich hier als Verabschiedung gesagt habe. Und ich schäme mich doch auch. Die junge Nacht ist hier und wir wollen die ganze Wahrheit von euch. Wie massiv cringe habt ihr euch schon mal verabschiedet? Katharina aus Düsseldorf, die weiß, was sie nicht so gut findet.
1: Also besonders komisch jetzt nicht, aber ich mag die Verabschiedung Galligrü einfach nicht. Ich weiß nicht, das macht irgendwie so ein bisschen was mit mir. Finde ich auch nicht so schön. Tschüssli Müsli.
0: Tschüssli Müsli finde ich ja fast ein bisschen sweet. Was sagt ihr? 0221-567-89111. Erzählt mir von euren weirdesten Verabschiedungen.

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1: Um 5 Uhr mit Heike Lüttich. Die Deutsche Bahn startet heute das neue Angebot mit Last-Minute-Tickets. Bis Mitte September werden am Wochenende günstige Tickets für die darauffolgende Woche angeboten, in Zügen, die noch nicht ausgebucht sind. Aus der Verbraucherredaktion Jutta Kaiser.
2: Die Tickets gibt es für Reisen innerhalb Deutschlands und nur solange der Vorrat reicht. Sie sind nach Angaben einer Sprecherin der Deutschen Bahn in der zweiten Klasse buchbar, auf bahn.de oder in der DB Navigator-App. Die Tickets gelten für Fahrten im ICE, Intercity oder Eurocity. Nahverkehrszüge kann man auch nutzen, muss diese aber mit gebucht haben. Für den Fernverkehrsteil des Tickets gilt dann eine Zugbindung, im Nahverkehr nicht. Außerdem wird es die günstigen Tickets voraussichtlich nur in Zügen geben, die noch nicht stark gebucht sind, also eher in Randzeiten und auf weniger ausgelasteten Strecken.
1: In Moskau findet heute die Militärparade statt, mit der Russland traditionell den Sieg im Zweiten Weltkrieg über Nazi-Deutschland feiert. Bis Montag gilt deshalb auch eine Feuerpause im Krieg mit der Ukraine. Die hatte Russland zunächst einseitig ausgerufen, dann ordnete der ukrainische Präsident Selenskyj per Dekret an, dass während der Parade der Rote Platz in Moskau, Zitat, vom Einsatz ukrainischer Waffen ausgenommen werden soll. Trotzdem befürchtet Russland offenbar Angriffe aus der Ukraine. Nach den vorläufigen Ergebnissen der britischen Kommunalwahlen ist der Rechtspopulist Nigel Farage mit seiner Partei Reform UK der große Gewinner. Sowohl die regierende Labour-Partei als auch die Konservativen büßten viele Sitze ein. Zum ersten Mal in der britischen Geschichte dürften künftig alle selbstverwalteten Landesteile, also Schottland, Wales und Nordirland, von Unabhängigkeitsparteien geführt werden. In Wales trat Labour-Regierungschefin Morgan zurück. Auch in Schottland legte die Unabhängigkeitspartei SNP deutlich zu. Albert Riera bleibt bis zum Ende der Bundesliga-Saison Trainer von Eintracht Frankfurt. Das hat der Sportvorstand der Eintracht Krösche nach der 2:3-Niederlage gegen Borussia Dortmund am Abend bestätigt. Ob Riera auch in der nächsten Spielzeit Coach der Eintracht ist, wollte Krösche nicht kommentieren. Man werde sich nach dem letzten Spiel gegen Stuttgart zusammensetzen. Riera ist seit Anfang Februar Trainer der Eintracht. Unter ihm könnte Frankfurt zum ersten Mal seit 5 Jahren die Qualifikation für den Europapokal verpassen. Das waren die Nachrichten mit Heike Lüttich. Das Wetter für Deutschland. Tagsüber oft freundlich mit Sonne und Wolken, zwischen Weser und Oder teils stärker bewölkt. Im Laufe des Nachmittags über dem Bergland lokale Schauer oder Gewitter möglich. Die Temperaturen steigen auf 12 bis 25 Grad. Morgen erst viel Sonne, später kann es auch mal Gewitter geben. Das waren die Nachrichten. Die Zeit, es wird 5.03 Uhr.
3: Hier ist die junge Nacht. Wir schauen auf die Straßen und los geht's mit der A1 Köln Richtung Münster. Zwischen Schwerte und Kam Zentrum 15 Minuten plus 4 Kilometer Stau. Die A1 Dortmund Richtung Münster auch noch ist zwischen Kreuz Dortmund-Unna und Kam Zentrum wegen Bauarbeiten bis Montag früh gesperrt. Die A2 Dortmund Richtung Oberhausen ist zwischen Dreieck Bottrop und Kreuz Oberhausen wegen Bauarbeiten bis Montag früh gesperrt. Die A30 Rheine Richtung Osnabrück ist zwischen Hörstel und Ibbenbüren West wegen Bergungsarbeiten bis 8 Uhr gesperrt. Leitung da über die U21. Die A81 Heilbronn Richtung Würzburg ist zwischen Weinsberg-Ellhofen und Kreuz-Weinsberg wegen einer Fahrbahnerneuerung bis Montag früh gesperrt. Dadurch gibt es 5 Kilometer Stau. Und letzte Meldung aktuell kommt von der A92 München Richtung Deggendorf. Zwischen Oberschleißheim und Unterschleißheim wegen Bauarbeiten bis Sonntag 4 Uhr gesperrt. Umleitung für euch da über die U3. Kommt gut und sicher an.
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3: Moinsi, Kerstin Breuer hier und den Jackpot des Morgens hat auf jeden Fall Markus, denn während viele entweder gerade quasi umfallen, weil Schichtende und durch oder ein bisschen abgefuckt sind, weil sie früh aufstehen müssen, weil es jetzt mit der Arbeit losgeht, machen Markus und seine Frau sich ready für einen Urlaub. 2 Wochen lang haben sie und die fahren gleich nach Paris einfach. Wie geil ist das denn, Leute? Kommt gut an, nehmt uns alle mit, das gefällt mir doch gut. Kommt gut durch die Nacht, Leute.

0: In Serien oder Filmen stecken immer so viele Weisheiten über die Liebe, aber vor allem auch über Ex-Beziehungen. Quatschen wir heute Nacht drüber mit Brinja Becker aus dem Junge Nacht-Team. Brinja, Best Case ist ja, wenn so ein Ex irgendwann einfach nicht mehr groß Thema ist. Ne? Wann weiß ich denn laut Serienwelt, ob ich über eine Beziehung hinweg bin?
1: Wenn man wieder Bock auf Neues hat, würde ich sagen. Und sagt auch Emily aus Emily in Paris.
2: Weißt du, was mir heute aufgefallen ist? Männer. Heiße Männer. Sie sind überall. Vermutlich war ich so auf Gabrielle und Arti fixiert, dass ich vergessen habe, wie sich ein Single-Leben anfühlt.
3: Ja, also wenn man wieder sein Single-Leben genießen will. Und Emily macht uns auch noch vor, wie am Ende, also ganz am Ende alles sein kann.
0: Also du meinst so Jahre später, wenn beide drüber hinweg sind?
3: Genau, ja. Sie hat da nämlich mit ihrem Ex-Freund Gabrielle so gesprochen.
4: Du hast glücklich aus. Das habe ich mir immer für dich gewünscht.
2: Und ich habe mir das immer für dich gewünscht. Für uns beide gewünscht.
3: Ja, Freundschaft nach der Trennung muss natürlich nicht sein, aber wäre doch ein gutes Ziel, wenn beide auf jeden Fall am Ende happy sind.
0: Aber hallo, Leben ist natürlich keine Serie, wissen wir alle, aber Happy End für alle Beteiligten. Trotzdem immer schön, ey.

0: Woran ich immer merke, dass ich echt noch gar nicht so erwachsen bin. Jemand sagt was Zweideutiges, ich versuche ernst zu bleiben und krieg's null auf die Kette. Hier ist die junge Nacht und ich lache viel zu laut und es ist super cringe. Aber so geht's zum Glück auch anderen und zwar auch den richtigen Erwachsenen. Haben wir gesehen bei Einmal Camping, Immer Camping auf Vox.
1: Campingurlaub, ein XXL-Vergnügen für die ganze Familie.
2: Ich glaube, es sieht eng aus.
3: Quatsch. Das passt doch perfekt. Achtung, klar, geh mal ein bisschen weg.
2: Kannst du auch die Klappe auflassen und den Schwanz raushängen.
3: Guck mal, aber wenn wir hier den Kopf teilen...
4: Mama.
3: Oh. Scheiße, es passt nicht, Schatz.
2: Und wenn du erst den Schwanz reinsteckst, geh mal...
4: Entschuldigung, oh Gott.
3: Schatz, ja. Heute nicht
4: Nein.
3: mehr, hey.
4: Nein.
3: So, habe ich den Schwanz jetzt reingesteckt
2: Nein.
3: und...
2: Hol mal den Kopf raus.

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0: Hier ist die junge Nacht. Wir schauen auf die Straßen und los geht's mit der A1 Köln Richtung Münster. Zwischen Schwerte und Kamm Zentrum 15 Minuten plus 4 Kilometer Stau. Die A1 Dortmund Richtung Münster ist zwischen Kreuz Dortmund-Unna und Kamm Zentrum wegen Bauarbeiten bis Montag früh noch gesperrt. Selbes Spiel haben wir auf der A2 Dortmund Richtung Oberhausen zwischen Dreieck Bottrop und Kreuz Oberhausen. Außerdem die A30 Rheine Richtung Osnabrück ist zwischen Hörstel und Ibbenbüren West wegen Bergungsarbeiten bis 8 noch gesperrt. Umleitung da über die U21. Stau außerdem auf der A81 Heilbronn Richtung Würzburg zwischen Weinsberg-Ellhofen und Kreuz-Weinsberg. Da wird die Fahrbahn erneuert bis Montag früh Sperrung, deshalb 5 Kilometer Stau. Und letzte Meldung aktuell kommt von der A92 München Richtung Deggendorf. Ist zwischen Oberschleißheim und Unterschleißheim wegen Bauarbeiten bis 4 Uhr am Sonntag gesperrt. Umleitung für euch da über die U3. Fahrt vorsichtig.
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0: Moin Sie, Kerstin Breuer hier und irgendwas mache ich falsch. Was fahrt ihr alle in Urlaub? Also es haben jetzt bestimmt schon 6, 7 Leute geschrieben, jo, bin gerade auf dem Weg in Urlaub. Entweder Kurztrip nach Nürnberg, so, oder nach Paris geht's teilweise auch. Bin ich ein bisschen neidisch, sage ich ehrlich, aber geiler kann man ins Wochenende natürlich nicht starten. Ich hoffe, ihr habt eine gute Zeit, wo auch immer ihr abhängt. Kommt gut in den Tag.

Die junge Nacht ist hier, 5.37 Uhr auf dem Samstagmorgen. Und manchmal machen wir Dinge, obwohl wir zu 100% ganz genau wissen, gar keine gute Idee für uns. Wirklich so eine ganz, ganz dumme Idee vielleicht sogar. Eine scheiß Idee. Ich sag, wie es ist. Zum Beispiel, wenn wir uns zum 100. Mal auf den größten Trottel ever einlassen, obwohl wir längst gecheckt haben, dass wir das nur wieder tun, ist eigentlich eine Sucht. Obwohl wir, ja, wir wissen halt, das ist ein Idiot und trotzdem sagen wir so, hey, hier bin ich. Das ist wie so ein kleines Spiel dann und Sarah Larsson und Tyler haben dann einen Song drüber gemacht. Hier ist für euch She Did It Again in der jungen Nacht und bitte macht's nicht again, okay? Danke.

0: Meine schlimmste Verabschiedung war Tschö mit Ö, das sagt Kai über die 0221 567 89 111. Die junge Nacht ist hier und das, liebe Leute, Tschö mit Ö ist sowas von komplett harmlos. Wir haben heute Nacht die maximal cringesten Verabschiedungen gesucht, einfach weil es Bock macht, ein bisschen mit euch zu bullshitten, sage ich, wie es ist. Und da war einiges mehr drin als Tschö mit Ö, auch so Schmerzgrenze komplett überzogen. Helena aus Köln, die hat zum Beispiel sehr abgerissen.
1: Bis später Serie, also von Petersilie. Bis Dani Manski. Ciao, Kakao. Kenne ich so von den kleinen Kids vom Babysitten.
0: Ist klar, vom Babysitten. Laura aus München, die weiß aber auch komplett, wie unangenehm geht.
2: Bis Baldrian, würde ich sagen.
0: Boah, das finde ich hart. Leute, wenn ich bis Baldrian höre, kriege ich so richtige Granny-Vibes. Aber also die will ich nicht haben. Boah. Wir haben uns noch mal anders kennengelernt, würde ich sagen, dadurch. Ich habe euch ja auch erzählt, dass ich mal so ein Schild geschenkt bekommen habe, auf dem Wirsing stand, wegen Auf Wiedersehen. Ich hatte eine Phase, aber es ist vorbei. Es waren aber auch Sachen dabei, die fand ich fast ein bisschen sweet, wie von Malu aus Aachen.
3: Ich habe aus Australien, habe ich See You in a Wild Crocodile.
0: Das ist süß, oder? Und jetzt, Leute, ist die junge Nacht der ARD vorbei für heute. Ich bin Kerstin Breuer und raus. Aber damit ihr mich jetzt nicht komplett weird im Kopf behaltet, macht die Verabschiedung für mich heute einfach Patrick aus Bad Lippspringe im Kreis Paderborn.
4: In diesem Sinne, ciao, Kakao. Ich habe jetzt Feierabend. Ich verabscheue mich.
0: Schönes Wochenende.

0: Good morning, 6 Uhr und hier kommen die News von Eva Maria Schauer.
1: Hi, guten Morgen.
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1: Die Deutsche Bahn startet heute ihr neues Angebot mit Last-Minute-Tickets. Bis Mitte September werden an den Wochenenden günstige Tickets für die darauffolgende Woche angeboten. In Zügen, die noch nicht ausgebucht sind. SWR-Reporterin Jutta Kaiser.
3: Die Tickets gibt es für Reisen innerhalb Deutschlands und nur solange der Vorrat reicht. Sie sind nach Angaben einer Sprecherin der Deutschen Bahn in der zweiten Klasse buchbar, auf bahn.de oder in der DB Navigator-App. Die Tickets gelten für Fahrten im ICE, Intercity oder Eurocity. Nahverkehrszüge kann man auch nutzen, muss diese aber mit gebucht haben. Für den Fernverkehrsteil des Tickets gilt dann eine Zugbindung, im Nahverkehr nicht.
1: Wegen des Kerosinmangels könnten viele Flüge gestrichen werden. Das vermutet die Arbeitsgemeinschaft Deutscher Verkehrsflughäfen. Hauptgeschäftsführer Beisel hat der Welt am Sonntag gesagt, dass die Ausfälle im schlimmsten Fall bis zu 20 Millionen Fluggäste betreffen könnten. Ryanair hat angekündigt, ab Winter einige Urlaubsziele in Griechenland nicht mehr anzufliegen. Grund dafür sind auch die hohen Gebühren der AirPods. Das Kreuzfahrtschiff, auf dem das Hunter-Virus ausgebrochen ist, kommt wohl morgen Vormittag auf Teneriffa an. Das

0: sagen die Betreiber. Die Weltgesundheitsorganisation spricht von bisher 6 bestätigten Hunter-Virus-Fällen, die in den letzten Tagen ausgebrochen sind. 3 Passagiere sind dadurch gestorben, auch eine Frau aus Deutschland. Gerade ist eine weitere Deutsche in der Uniklinik Düsseldorf. Bei ihr konnte das Virus nicht nachgewiesen werden. In der Fußball-Bundesliga hat gestern Abend Dortmund gegen Frankfurt mit 3:2 gewonnen. Damit sind die Dortmunder zum 10. Mal Vizemeister. BVB-Trainer Niko Kovac ist zufrieden mit der Leistung seines Teams.
1: Ich freue mich immer, wenn es freitagabends hier in Dortmund zu Werke geht, denn die Stimmung ist sensationell gut. Die Mannschaft hat heute auch ein richtig gutes Spiel gemacht. Wir wurden zwar kalt erwischt nach 2 Minuten, aber nach 15 Minuten haben wir uns wieder gefunden und die Mannschaft hat dann wirklich sehr gut gespielt.
0: In der zweiten Fußball-Bundesliga hat der FC Kaiserslautern mit 2:0 gegen Arminia Bielefeld gewonnen. Ein Unentschieden gab es zwischen dem Karlsruher SC und Paderborn mit 2:2. Lautern ist jetzt auf dem 6. und Karlsruhe auf dem 8. Tabellenplatz. 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
2: Na hallöchen zu euch ins Auto. 2 Minuten nach 6. Wir checken die Straßen. Eine Meldung für euch. Die A81 Heilbronn Richtung Würzburg ist zwischen Weinsberg-Ellhofen und Kreuz-Weinsberg wegen Fahrbahnerneuerung noch bis Montag früh gesperrt. Richtung Mannheim und Würzburg bitte der U58 folgen. Nach Nürnberg die U71 nehmen. Das war's schon. Da wo es geht, gute und sichere Fahrt euch. Ihr könnt heute anziehen, euer T-Shirt. Ja, auch wenn es jetzt gerade teilweise in Baden-Württemberg und Rheinland-Pfalz noch neblig sein kann. Es wird ein sonniger Tag, 19 bis 25 Grad, also ziemlich warm. Und was passiert da nochmal? Richtig, ein Gewitterchen kann es in den höheren Lagen am Nachmittag noch geben. Aktuell gemessen bei euch in Schwetzingen 10 Grad mit ein paar Wölkchen, Heitersheim 10 Grad mit einem klaren Himmel, genau wie in Mainz bei 9 Grad.
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2: Saskia hier, good morning, guten Start in den Samstag, den verbringen wir jetzt mal bis 10 Uhr zusammen und das ist jetzt für euch James Hype, Sam Harper, Waterfalls, gönnt euch.

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0: oder eine Salami. Gibt's alles in Mainz, in der Metzgerei. Das Besondere, alles ist vegan. Da geht ja mein persönliches Herz auf. Die hat neu eröffnet und die Leute vor Ort, die finden es ziemlich gut.
1: Also ich finde, es ist auf jeden Fall eine große Bereicherung.
2: Die ersten Tage war ja immer eine relativ große Schlange.
1: So auf dieses Chili-Cheese-Leberkäse-Brötchen freue ich mich sehr.
2: Ich fand es vor allen Dingen spannend, dass es auch Lachs gab.
3: Da ist es auf jeden Fall so noch nicht hier gab. Es hat genau hier gefehlt. Ich glaube, das kommt hier super gut an. Ich glaube, die Menschen hier passen dazu.
0: Unsere Das Ding-Reporterin Nele, die hat es probiert. Deshalb wichtigste Frage. Schmeckt's?
4: Ich habe jetzt drei Sachen geblindtastet. Bei der Wurst merkt man es schon super krass, also es ist sehr ähnlich. Der Käse ist auch richtig ähnlich. Für mich war es gerade ein bisschen schlimm, aber für die Leute, die es mögen, Hammer.
0: Kenne ich, ne? Wenn es einfach zu arg nach echter Wurst schmeckt, kriegt man kurz Panik. Alles zum Nachgucken gibt's auch auf Instagram. Das Ding Mainz und zum Probieren könnt ihr ja theoretisch heute, wenn ihr jetzt noch keine Pläne habt, einfach mal aufs Mainzer Marktfrühstück und dann einfach mal hier bei der veganen Metzgerei vorbeisteppen. Ist ja eine Option.

Ganz egal, in welchem Auto ihr gerade unterwegs seid, wir checken jetzt die Straßen hier bei Das Ding um 6:30. Eine Meldung für euch, die A81 Heilbronn Richtung Würzburg ist zwischen Weinsberg-Ellhofen und Kreuz-Weinsberg wegen Fahrbahnerneuerung bis Montag früh gesperrt. Richtung Mannheim und Würzburg bitte der U58 folgen, nach Nürnberg die U71 nehmen. Sonst ist alles frei. Gute Fahrt, Party People. Ich bin Saskia, good morning, happy Samstag. Und um wach zu werden, jetzt einmal meinen kleinen Dance hinlegen zu Lush Life, Sarah Larsson. Gönnt euch.

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Good Morning, hier ist das Ding um 6.40 Uhr mit Grüßlis an alle, die gerade von der Arbeit kommen, die gerade zur Arbeit gehen, die vielleicht noch hier ganz arg träumen, weil sie noch schlafen. Happy Samstag euch.

Das Ding ist hier 6.43 Uhr. Keine Woche ohne wilde Tier-News. Und ich meine jetzt nicht den Wal. Nee, auch bei uns geht's ordentlich ab, ja? Kommst du verletzt ins Krankenhaus und schuld ist ein Sumpfbiber. Ja, so ging es einem 31-Jährigen in der Südpfalz. Der war auf Radtour und plötzlich quert der Nutria seinen Weg. Ausweichen, keine Option. Er ist einfach draufgefahren und dann hat sie ihn einfach wirklich so richtig krass vom Rad gehebelt. Interessant ist der Vermerk im Polizeibericht. Das Nutria blieb augenscheinlich unverletzt und zog sich hiernach in sein Habitat zurück, wo es davonschwamm. Ja dann. Interessant wurde dafür die Woche in Neustadt bei Coburg. Der Verdacht, eine Katze in einem Mauerwerk. Polizei ist mit Feuerwehr angerückt, um das Tier zu befreien. Erstmal wurde da das Mauerwerk abgetragen, bis sie rausgefunden haben, au, das Tier, das sitzt in einem Regenrohr fest. Und was macht man da? Richtig, einfach einen Industrieabsauger anfordern und das Tier aus dem Rohr raussaugen. Kein Scheiß. Und dann die Überraschung, eine Katze war es nicht, sondern ein Babymarder. Der verbringt seine restliche Zeit jetzt erstmal in einer Tierklinik. 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

0: Art Attack jetzt hier ganz neu bei das Ding um 6.48 Uhr. Und keine Sorge, ihr braucht jetzt nicht irgendwie so einen weißen Bastelkleber, den es irgendwie nirgends zu besorgen gibt. Nee, ihr müsst nur die Lauscher aufmachen und zuhören. Ist der neue Song von Young St. Paul und Anais. Und auf Young St. Paul, da schauen wir mal ein bisschen genauer. Der ist mit drauf auf der New Music Hotlist, unter anderem von der ARD. Das sind quasi die Künstler, die wir uns dieses Jahr unbedingt merken sollten, weil sie noch richtig fett werden. Und wir wollten von ihm wissen, wie würdest du deine Musik in 5 Worten beschreiben?
1: Ich würde sagen, auf jeden Fall echt, fröhlich, auch traurig, Hip-Hop, Rap, lyrisch versiert und Party. Wir wollen ja nicht zum Lachen in den Keller gehen.
0: Nö, eben, wollen wir nicht. Dann schauen wir doch mal, wie er das jetzt umgesetzt hat in seinem allerneuesten Song Art Attack, Young St. Paul und Anais hier bei Das Ding ganz neu.

0: Das Ding vom SWR ist hier eine Minute vor sieben. Nee, es ist gleich sieben. Also eigentlich kann man sagen, es ist sieben gleich für euch hier am Start. Haven, I Run, gönnen wir uns. Davor, jetzt ist auch sieben, das News-Update von Eva Maria Schauer.
1: Moin, moin.
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1: Bei den Kommunalwahlen in England hat die regierende Labour-Partei große Verluste erlitten. Ein Rücktritt hat Premierminister Starmer aber ausgeschlossen. Auch die Konservativen haben viele Sitze verloren. Gewinner ist die rechtspopulistische Reform-UK-Partei von Nigel Farage. In Wales hat Labour erstmals seit Gründung des Regionalparlaments vor 27 Jahren die Mehrheit verloren. Aus London SWR-Reporterin Franziska Hoppen.
3: Als stärkste Kraft ging die als linksnational geltende walisische Unabhängigkeitspartei Plaid Cymru hervor. Nun werden erstmals in der Geschichte des Vereinigten Königreichs alle selbstverwalteten Landesteile Schottland, Wales und Nordirland von Unabhängigkeitsparteien angeführt. Denn auch in Schottland zeichnete sich nach den vorläufigen Ergebnissen ein schlechtes Bild für Labour ab. Die Unabhängigkeitspartei SNP gewann demnach deutlich.
1: Die Deutsche Bahn startet heute ihr neues Angebot mit Last-Minute-Tickets. Bis Mitte September werden an den Wochenenden günstige Tickets für die darauffolgende Woche angeboten. Die gelten für Reisen innerhalb Deutschlands in der zweiten Klasse. In Moskau findet heute die Militärparade statt, mit der Russland den Sieg im Zweiten Weltkrieg über Nazi-Deutschland feiert. Bis Montag gibt es deshalb eine Feuerpause im Ukraine-Krieg. Die Waffenruhe sei von den USA vermittelt worden, schreibt US-Präsident Trump auf Truth Social. Dort erklärt er auch, dass Russland und die Ukraine je 1.000 Kriegsgefangene austauschen wollten. Russland befürchtet offenbar trotzdem Angriffe aus der Ukraine. SWR-Reporter Björn Blaschke.
4: Das jedenfalls hat den Kreml dazu gebracht, die Siegesparade zum 81. Jahrestag des Kriegsendes in diesem Jahr erheblich kleiner zu gestalten. Ohne neuere Kriegstechnologie, will heißen, ohne moderne Panzer- und Raketensysteme. Zu einer abgespeckten Parade, aber sicher, wird Kreml-Chef Wladimir Putin nun also vor einigen ausländischen Staatsgästen eine Rede halten können.
1: Die drei Editoren der Haftbefehl-Doku haben den Deutschen Kamerapreis gewonnen. In der Kategorie Bester Schnitt Doku-Screen. Die Jury hat den exzellenten Schnittrhythmus und das Gesamtkunstwerk von Marco Rottig, Philipp Schnabel und David Gesselbauer gelobt. Der Film über Haftbefehl war letztes Jahr zu einem Streaming-Hit geworden. 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
0: Und damit zu euch ins Auto, 7:02. Es ist alles frei, eine Meldung gibt's trotzdem. Die A81 Heilbronn Richtung Würzburg ist zwischen Weinsberg, Ellhofen und Kreuz Weinsberg wegen Fahrbahnerneuerung bis Montag früh gesperrt. Richtung Mannheim und Würzburg bitte der U58 folgen, nach Nürnberg die U71 nehmen. That's it. Eine gute Fahrt allen. So, ihr könnt's heute anziehen, euer T-Shirt. Vielleicht erstmal noch ein Westchen drüber, weil gerade kann es teilweise noch neblig in Baden-Württemberg und Rheinland-Pfalz sein. Aber es wird ein sonniger Tag, 19 bis 25 Grad. Und was passiert, wenn es so warm wird? Ja, richtig, da kann es ein Gewitterchen geben, zumindest in den höheren Lagen und das auch erst gegen Nachmittag. Also bis dahin sind wir doch mal ganz gechillt. Aktuell gemessen in Boppard 7 Grad, der Himmel ist klar. Ein paar Wölkchen gibt es in Hockenheim bei 9 Grad, genau wie in Ulm.
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0: Good morning, ich bin Saskia, es ist 7.03 Uhr und wir machen uns mal einen ganz entspannten Samstagmorgen. Wobei, jetzt könnten wir auch ein kleines bisschen updancen, upraven, falls ihr schon wach seid. Let's go, Haven, I Run, jetzt hier bei

7.09 Uhr, das Ding ist hier. Der Song ist jetzt für alle, die heute vielleicht mit falschem Fuß aufgestanden sind, die einfach gar keinen Bock auf gar nichts haben, die einfach mal chillen wollen. Fucked up. Nina Chuba, Marco, hier bei das Ding. Gönnt euch.

0: Es klingt schon vielversprechend. James Cameron als Regisseur, neueste 3D-Technik und Billie Eilish, I mean, ne? Ja, der Billie Eilish-Konzertfilm Hit Me Hard and Soft, The Tour, ist seit Donnerstag raus im Kino. Vorab waren alle hyped, aber ist der Film wirklich so geil? Billie Eilish-Fan Clara aus Landau, die war vorgestern am Release-Tag direkt drin im Film.
1: Ich muss sagen, ich fand es eigentlich ganz cool. Vor allen Dingen habe ich das noch nie erlebt, dass Menschen aufstehen und vorne auf der Bühne tanzen und mitsingen zu den Liedern. Also wer darauf Lust hat, auf jeden Fall eine kleine Empfehlung.
0: Also für Fans ultra geil, einfach Billie Eilish Party im Kinosaal, lieben wir. Aber wie ist es denn für alle, die jetzt vielleicht nicht so die übelsten, krassen Fans sind? Das Ding-Reporterin Angelina hat den Film auch gesehen und sagt,
2: wenn man sich nur so semi für Billie Eilish interessiert, würde ich es dann doch lieber skippen. Das Ding ist nämlich, es ist sehr songlastig und man kriegt wenig Background-Infos. Dafür, dass der Regisseur auch Titanic gemacht hat, ist man ein bisschen underwhelmed. Und die Idee war ja auch ein bisschen dahinter 3D, dass man so wie ein Konzertfeeling hat. Und ich finde, es gab so zwei Sequenzen, wo sich's gelohnt hat. Also einmal, da hatte sie selbst eine Kamera in der Hand, das war richtig geil. Da hat sie auch so ein bisschen ihre Crew vorgestellt. Und das Konfetti am Ende war geil, 3D.
0: Okay, also für 3D-Konfetti lohnt sich's. Ansonsten könnt ihr es euch überlegen.

wie krass ihr ein Billie Eilish-Fan seid. Wir machen einen kleinen Test. Wenn ihr den Song hier mitsingen könnt, dann seid ihr so ein mittelmäßiger Fan. Ich glaube, den Songtext sollte jeder können. Billie Eilish, Bad Guy jetzt hier bei Das Ding.

0: Morning, hier ist das Ding, 5 Minuten vor 7:30, jetzt mit Lost Frequencies, Where Are You Now?
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3: Hallöchen zu euch ins Auto, eine Minute vor 7:30. Es ist an sich alles frei, eine Meldung gibt es aber trotzdem. Die A81 Heilbronn Richtung Würzburg ist zwischen Weinsberg, Ellhofen und Kreuz Weinsberg wegen Fahrbahnerneuerung bis Montag früh gesperrt. Richtung Mannheim und Würzburg bitte der U58 folgen und nach Nürnberg die U71 nehmen. That's it, allen eine gute Fahrt. Ich bin Saskia, wünsche euch einen ganz tollen Samstag jetzt mit Nico Santos, All Time High, hier bei Das Ding. Late, late.

Fotzig, atzig, mausig. Ich liebe dieses Dreieck, auf dem man hier diese Dinge zuordnen kann, je nachdem, was sie halt sind. Und wir machen das heute mit Städten in Baden-Württemberg und Rheinland-Pfalz. Es ist Wochenende, wir haben Zeit, wir haben Bock. Vielleicht mal was Neues zu erkunden, ja, aber es kommt ja auf die Mut an. Wollen wir wohin, wo es atzig, mausig oder fotzig ist? Ne? Also das müssen wir natürlich wissen. WhatsApp 0172 1010 951. Euer Ort, eure Stadt in Baden-Württemberg und Rheinland-Pfalz. Wo würdet ihr die einordnen? Wenn wir uns ein Dreieck vorstellen, oben ist mausig, links unten ist atzig, rechts unten ist fotzig. Und es kann ja auch irgendwas sein zwischen fotzig und mausig oder zwischen fotzig und atzig. Also die Möglichkeiten sind alle da. Und um hier jetzt nochmal runterzubrechen, was bedeutet, habe ich hier mal in die Begriffsbezeichnungen geschaut. Das ist auch sehr interessant. Mausig ist natürlich süß, lieb, ruhig. Atzig steht eigentlich so ein bisschen auch für aggressiv, aber eben auch kumpelhaft. Und fotzig, ja, ist provokant, sehr selbstbewusst. Und wo ordnet ihr jetzt euren Ort, eure Stadt an? Auf unserem Dreieck. WhatsApp 0172 1010 951. Wo ist eure Stadt? Fotzig, atzig, mausig, irgendwo dazwischen? Ich will's wissen. Wir quatschen heute drüber. WhatsApp 0172 1010 951. Und das ist Taylor Swift bei Das Ding.

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3: Gefährlich wird's, wenn ihr unausgeschlafen ins Wochenende startet. Deshalb hoffe ich, dass ihr alle eine gute Nacht hattet und vielleicht sogar noch im Bett liegt und mich jetzt gar nicht hört. Das wäre wunderbar. Und gefährlich wird's auch jetzt bei Bad Moms, Shay und Boki. So heißt nämlich ihr neuester Song. Und den gibt's jetzt hier bei Das Ding um 7.50 Uhr.
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0: Good morning, hier ist das Ding vom SWR, eine Minute vor acht. Wir machen ganz entspannt weiter hier am Samstag. Justin Bieber, Daisy ist gleich bei das Ding. Und jetzt checken wir ab, was in der Welt los ist mit Eva Maria Schauer. Schönen guten Morgen.
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2: In Sinsig fahndet die Polizei nach dem Raubüberfall auf einen Geldtransporter weiter nach dem oder den Tätern. In der rheinland-pfälzischen Kleinstadt hat es gestern Morgen nach der Tat einen Großeinsatz der Polizei gegeben. SWR-Reporterin Katrin Freisberg.
3: Mehrere Stunden lang gingen die Einsatzkräfte von einer Geiselnahme in einem Bankgebäude in der Sinziger Innenstadt aus. Am Nachmittag befreiten Spezialkräfte der Polizei zwei Menschen aus einem verschlossenen Raum der Bank. Der oder die Täter waren zu dem Zeitpunkt nicht im Gebäude. Derzeit gehen die Ermittler davon aus, dass mindestens ein männlicher Täter den Mitarbeiter eines Geldtransportunternehmens gestern Morgen abgepasst hatte.
2: In Rheinland-Pfalz soll es heute wieder einen Warnstreik bei der Telekom geben. Die Gewerkschaft Verdi hat die Beschäftigten dazu aufgerufen. In Koblenz, Bad Kreuznach, Mainz, Kaiserslautern, Neustadt, Ludwigshafen, Trier und Saarbrücken soll gestreikt werden. Verdi hat angekündigt, dass dadurch Termine ausfallen oder der Kundenservice schlechter erreichbar sein könnte. Die Gewerkschaft fordert 6,6% mehr Lohn und mehr Geld für Azubis und Studierende. Bei den Kommunalwahlen in England hat die regierende Labour-Partei große Verluste erlitten. Einen Rücktritt hat Premierminister Starmer aber ausgeschlossen. Auch die Konservativen haben viele Sitze verloren. Gewinner ist die rechtspopulistische Reform UK-Partei von Nigel Farage. In Wales hat Labour erstmals seit Gründung des Regionalparlaments vor 27 Jahren die Mehrheit verloren. Regierungschefin Morgan ist deshalb zurückgetreten. In Venedig startet am Vormittag die 61. Kunstbiennale. Gestern haben rund 2000 Menschen dagegen protestiert, dass Israel an dieser wichtigen Ausstellung zu zeitgenössischer Kunst teilnimmt. Und das war nicht der erste Protest. SWR-Reporter Peter Mühlfeit.
4: Wegen der umstrittenen Teilnahme von Israel und Russland trat die fünfköpfige Jury vergangene Woche geschlossen zurück. Das hatte es seit der Gründung 1895 noch nie gegeben. Die Folgen? Die große Eröffnungsfeier fällt aus, die gewohnte Auszeichnung mit den Goldenen Löwen ebenfalls. Preise gibt es nun erst zum Ende der Biennale im November. Keine Jury entscheidet, sondern das Publikum soll abstimmen.
0: 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Hallo, zu euch ins Auto, 8:02. Paar Meldungen habe ich. A8 Stuttgart Richtung Karlsruhe zwischen Pforzheim Süd und Pforzheim Nord. Defektes Fahrzeug, 3 Kilometer Stau. Die A81 Heilbronn Richtung Würzburg ist zwischen Weinsberg-Ellhofen und Kreuz-Weinsberg wegen Fahrbahnerneuerung noch bis Montag früh gesperrt. Richtung Mannheim und Würzburg bitte der U58 folgen, nach Nürnberg die U71 nehmen. Und die B257 Meckenheim-Kehlberg ist zwischen Grafschaft Niederösch und Kahlenborn nach einem Unfall in beiden Richtungen gesperrt. Bitte das gesamte Gebiet meiden. That's it, da wo es geht. Gute und sichere Fahrt euch jetzt.

0: Ein paar Wölkchen in Baden-Württemberg und Rheinland-Pfalz. Aber die gehen weg. Die Sonne kommt und warm wird's. Bis zu 25 Grad sind drin. Und jetzt kommt ein kleiner Downer. In höheren Lagen, wie im Schwarzwald, kann es auch Gewitter geben am Nachmittag. Sonst ist es aber trocken, ne? Da freuen wir uns. Aktuell ist der Himmel klar in Bendorf bei 9 Grad, in Kirchzarten bei 11 Grad und in meiner Hometown Heidelberg. Grüße gehen raus. Da mal 11 Grad mit ein paar Wölkchen.
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0: Also Heidelberg, meine Hometown, das ist ja schon sehr mausig dort, muss ich sagen. Ne? Es ist natürlich die schönste Stadt in Deutschland, ist ganz klar. Es ist nicht so groß, es ist nicht zu turbulent. Da kann man das Leben einfach genießen, mein Call. Was sagt ihr? Wo landet eure Stadt, euer Ort auf unserem fotzig-atzig-mausig-Dreieck? WhatsApp 0172 1010 951. Das befüllen wir heute, um mal zu schauen, welche Städte wir uns in Baden-Württemberg und Rheinland-Pfalz anschauen sollten und welche eher nicht. Heidelberg ist mausig, mein Call. Was sagt ihr zu eurem Ort? WhatsApp 0172 1010 951. Ist es atzig, mausig oder fotzig? Ich freue mich drauf.
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Das Ding ist hier, einen wunderschönen guten Morgen. Es ist 8.09 Uhr und das ist jetzt für euch hier Paschanim mit Jerin Shababs im VIP. Ich hoffe, ihr kommt gut rein ins Wochenende, in den Samstag. Good morning.

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4: Dass ein Liegefahrrad der Shit 2026 wird. Ja, das stand auch mal wieder nicht auf der Bingo-Card. Aber Trimax, Zabex, Reese, Ronny Berger und vier weitere Streamer, die machen salonfähig. Die sind gerade auf Liegefahrradtour, die Strecke von Marseille nach Barcelona. Und es war ja sowas von klar, dass es das Ding Reporter Marco auch machen wollte. Und am Donnerstag ging's los.
5: Baden-Württemberg und Rheinland-Pfalz will ich ja komplett abfahren. Über 100 Kilometer sind das Tagesziel. Start heute Baden-Baden, dann Richtung Karlsruhe, rüber in die Pfalz und dann Ziel heute Germersheim. Tschüss!
6: Da werdet ihr davon!
4: Oh mein Gott. Tina und Benji aus Morgens Klarkommen haben ihn da verabschiedet. Und dann ist er da einfach losgetreppelt, wie der perfekte Boomer. Jetzt recappen wir aber mal die wichtigsten Fragen. Zum Beispiel, wie oft Marco angehupt wurde.
5: Oh, es war schon etliche Male. Ich habe es gar nicht so richtig zählen können tatsächlich. Manchmal wusste man auch nicht genau, hat man jetzt gerade die Hupe gehört, weil ich im Weg war, oder hat man die Hupe gehört, weil sie mich erkannt haben?
4: Ja, und das ist dann auch halt einfach wirklich passiert?
5: Oh, ganz wild war ja tatsächlich, dass ein Motorradfahrer mich gesehen hat, mir ganz wild zugewunken hat und dann tatsächlich hinter mir herkam, angehalten hat und dann habe ich gequatscht und dann hat er erzählt, er hätte das heute am Mittag gehört irgendwie, dass da jemand mit dem Liegefahrrad und das Ding fahren unterwegs ist und wäre jetzt komplett überrascht gewesen, mich zu sehen und ja, hat mir dann angeboten, noch mich abzuschleppen, aber cheaten wollte ich dann ja doch nicht.
4: Nee, die 100 Kilometer ist er tatsächlich geradelt. Ich denke, der Muskelkater ist auch 2 Tage später noch da. Props an Marco, der mit dem Liegefahrrad über 100 Kilometer durch Baden-Württemberg und Rheinland-Pfalz gefahren ist, ey.

Hallöchen zu euch ins Auto. Hier ist das Ding um 8:30 mit einem Update von den Straßen. A8 Stuttgart Richtung Karlsruhe zwischen Heimsheim und Pforzheim Nord. Defektes Fahrzeug, 6 Kilometer Stau, halbe Stunde plus. Die A81 Heilbronn Richtung Würzburg ist zwischen Weinsberg, Ellhofen und Kreuz Weinsberg wegen Fahrbahnerneuerung bis Montag früh gesperrt. Richtung Mannheim und Würzburg bitte die U58 nehmen und nach Nürnberg die U71. Und die B257 Meckenheim-Kehlberg ist zwischen Grafschaft Niederesch und Kahlenbohr nach einem Unfall in beiden Richtungen gesperrt. Wenn ihr euch auskennt, am besten das gesamte Gebiet meiden. That's it, da wo es geht. Gute und sichere Fahrt euch.

0: Wo ordnet ihr eure Stadt, euren Ort ein, wo ihr herkommt? Fotzig, atzig, mausig steht zur Auswahl, dieses iconic Dreieck. Wo seht ihr eure Hometown da? WhatsApp 0172 1010 951. David aus Wiesbaden, der hat sich gemeldet.
1: Also Wiesbaden, meine Heimatstadt, ist zwischen atzig und mausig. Wir sind mausig, weil wir ja die hessische Hauptstadt sind, aber trotzdem viel kleiner sind als die hessische Metropole Frankfurt am Main. Und atzig, weil wir sind eigentlich eine Rentnerstadt. Aber so langsam kommt ihr Leben rein. Es gibt wieder mehr Clubs und wieder mehr Nachtleben. Also so langsam wird es hier ein bisschen belebter. Liebe Grüße von David aus Wiesbaden.
0: Ja, da ordnen wir es doch da mal auf unserem Dreieck ein. Wiesbaden liegt zwischen atzig und mausig. Wo liegt euer Ort, wo ihr herkommt? WhatsApp 0172.

01910951. Wir sammeln heute einfach mal, ne? Vielleicht ist ja ein Ort dabei, wo wir sagen, boah, also heute will ich einen Ausflug in eine richtig fotzige Stadt machen. Wir sorgen dafür, dass ihr da hinkommt. WhatsApp 0172 1010 951. Wo ordnet ihr eure Stadt ein? Fotzig, atzig, mausig, irgendwo dazwischen auf diesem Dreieck. Let's see. WhatsApp 0172 1010 951.

0: gibt so Namen, die klingen wie Künstlernamen, sind es aber irgendwie überhaupt gar nicht. Ja. Khalid zum Beispiel, Sänger-Songwriter aus den USA, der hat auch eine Zeit lang in Good Old Heidelberg gelebt, hier im Sendegebiet. Und der heißt wirklich so, Khalid Donnell Robinson. Und Alok hätte ich da auch noch im Angebot, brasilianischer DJ und Musikproduzent. Der heißt auch for real so, oh, jetzt setze ich mich vielleicht in die Nesseln, weil also ich kann kein Portugiesisch, ich probiere es einfach mal. Alok Achka Perez Pedrillo. Es klang jetzt eher Spanisch. Naja, wahrscheinlich so irgendwie in die Richtung. Props da auch an die Eltern, ne, dass sie da so krasse Namen rausgesucht haben. Vielleicht haben die schon gewusst, oh, mein Kind wird mal berühmt. Und wie die beiden zusammen klingen, Alok und Khalid, hört ihr jetzt hier bei Das Ding mit ihrem neuesten Song. Dive into me, gönnt euch.
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0: Na hallöchen, hier ist das Ding vom SWR. Das ist BTS mit Swim, hört ihr gleich hier bei das Ding. Und in ein paar Sekündchen kann man schon sagen, ist 9. Deshalb gibt's ein News-Update von Eva Maria Schauer.
1: Hi, schönen Samstag.
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1: In Moskau startet in diesen Minuten die jährliche Militärparade zum Tag des Sieges über Nazi-Deutschland vor 81 Jahren. Dieses Jahr hat der Kreml das Vorführen von Panzer- und Raketensystemen gestrichen. Aus Sorge vor ukrainischen Drohnenangriffen. SWR-Reporter Björn Blaschke.
3: Geprobt wurde sie seit Anfang der Woche. Die Parade zum Tag des Sieges in Moskau. Schiefgehen also sollte heute. An dem Tag, an dem Russland des Sieges der Sowjetunion über Nazi-Deutschland gedenkt, nichts. Zumal der Kreml am Abend dem Vorschlag von US-Präsident Donald Trump zugestimmt hat. Von heute und bis Montagnacht sollen die Waffen zwischen der Ukraine und Russland schweigen.
1: In Baden-Württemberg beschließen die Grünen und die CDU heute den Entwurf des Koalitionsvertrags. Den haben die zukünftigen Koalitionspartner diese Woche der Öffentlichkeit vorgestellt. Jetzt müssen noch die Parteien zustimmen. SWR-Reporterin Phyllis Kückrekoll.
4: Auf ihren Parteitagen in Stuttgart und Korntal-Münchingen werden der designierte Ministerpräsident der Grünen Özdemir und CDU-Parteichef Hagel für den ausgehandelten Koalitionsvertrag werben. Es ist die Grundlage für das politische Handeln der Landesregierung in den kommenden 5 Jahren. Der mehr als 160 Seiten starke Koalitionsvertrag beinhaltet Kernpositionen beider Parteien. So soll vor allem die Wirtschaft in Baden-Württemberg gestärkt werden, aber auch die innere Sicherheit und der Klimaschutz.
1: In Sinzig fahndet die Polizei nach dem Raubüberfall auf einen Geldtransporter weiter nach dem oder den Tätern. In der rheinland-pfälzischen Kleinstadt hat es gestern Morgen nach der Tat einen Großeinsatz der Polizei gegeben. Stundenlang gingen die Einsatzkräfte von einer Geiselnahme in einem Bankgebäude aus. Am Nachmittag hat die Polizei 2 Menschen aus einem verschlossenen Raum der Bank befreit. Der oder die Täter waren zu dem Zeitpunkt nicht mehr im Gebäude. Nepal hat dieses Jahr so viele Klettererlaubnisse für den Mount Everest wie noch nie erteilt. Behörden sagen, dass es bis gestern 492 Zulassungen für Kletterer aus 55 Ländern gab. Für Nepal sind die Klettergebühren eine wichtige Einnahmequelle. Die Besteigung des Mount Everest auf der Südroute kostet aktuell 15.000 US-Dollar. 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
0: Hallöchen zu euch ins Auto, 9:02. Wir checken die Straße in Baden-Württemberg und Rheinland-Pfalz. A5 Basel Richtung Karlsruhe zwischen Efringenkirchen und Dreieck Neuenburg. Baustelle 2 Kilometer Stau. A8 Stuttgart Richtung Karlsruhe zwischen Heimsheim und Pforzheim Nord. Defektes Fahrzeug, 8 Kilometer Stau. Hier dauert es 40 Minuten mehr. Die A81 Heilbronn Richtung Würzburg ist zwischen Weinsberg-Ellhofen und Kreuz Weinsberg wegen Fahrbahnerneuerung bis Montag früh noch gesperrt. Richtung Mannheim und Würzburg bitte der U58 folgen. Nach Nürnberg die U71 nehmen und momentan gibt es natürlich auch ein kleines bisschen Stau, 2 Kilometer vor der Ausleitung. Dann A81 Stuttgart Richtung Singen zwischen Böblingen-Sindelfingen und Böblingen-Hulb, 2 Kilometer Stau. Und die B257 Meckenheim-Kehlberg ist zwischen Grafschaft Niederesch und Kahlenborn nach einem Unfall in beiden Richtungen gesperrt. Wenn ihr euch auskennt, am besten das gesamte Gebiet meiden. That's it, da wo es geht. Gute und sichere Fahrt euch. Ja, jetzt haben wir noch so ein paar kleine Wölkchen in Baden-Württemberg und Rheinland-Pfalz. Die gehen aber weg, die Sonne kommt und warm wird's, Leute, ey, bis zu 25 Grad. Und jetzt kommt so ein ganz kleiner bisschen ein Downer, ja, in den höheren Lagen wird's zum Schwanz.

0: Schwarzwald. Da kann es am Nachmittag auch ein bisschen Gewitter geben, ansonsten ist es trocken. Aktuell in Wörth am Main 12 Grad mit ein paar Wölkchen. Die Sonne scheint in Umkirch bei 14 Grad, genau wie in Koblenz.
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0: Good morning, Saskia hier. Happy Samstag jetzt mit BTS und Swim.

ihr braucht jetzt kein schlechtes Gewissen haben, wenn euer natürliches Habitat am Wochenende jetzt eher der Balkon, Garten oder das Sofa ist. Es kann ja auch jetzt nicht jeder 400 Kilometer am Stück laufen, so wie Rachel Andrikin beim Cocodona Ultramarathon in Arizona. Das Krasse daran sind nicht mal die 400 Kilometer und über 11.000 Höhenmeter. Das Krasse daran ist die Zeit, in der sie das gelaufen ist. 56 Stunden und 9 Minuten hat die 34-Jährige gebraucht und dabei einfach alle Männer abgehängt. Das ist jetzt auch der neue Streckenrekord. Der Zweitplatzierte, der hat einfach über eine Stunde länger gebraucht. Da können wir jetzt mal hier richtig fett applaudieren. Hier kommt da mein Applaus. Was ist das bitte für eine krasse Leistung? Und wie schafft man so eine fette Distanz in so kurzer Zeit? Richtig, indem man quasi nicht schläft. 19 Minuten Schlaf hat sie sich insgesamt gegönnt. Nach 200 Meilen hat sie einen 5-minütigen Powernap gemacht und nach 230 Meilen hat sie dann sogar 14 Minuten geschlafen. Ja. Und zu futtern gab es neben Sportriegeln und so Zeug Kartoffelbrei. Gibt Power, muss nicht gekaut werden, geht gut nebenbei. Also das ist es. Kartoffelbrei auf die 1. Und Glückwunsch an Rachel Andrikin, die einen neuen Rekord im Ultramarathon in Arizona aufgestellt hat. 56 Stunden hat sie gebraucht. Und ich würde sagen, wir rennen jetzt ein bisschen musikalisch einfach rum. Mit Eli Oaks, Running Around, hier bei Das Ding um 9.15 Uhr.

Das Ding ist hier. 9.21 Uhr. Pitbull, Neo, Afrojack, Give Me Everything. Und jetzt gibt's einen Traum für euch. Ein Fiebertraum. Da hoffen wir jetzt mal alle, dass ihr den heute Nacht nicht hattet, sondern dass ihr ganz wunderbar geschlafen habt.

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Hallöchen zu euch ins Auto. Hier ist das Ding um Punkt 9:30 mit einem Update. A5 Basel Richtung Karlsruhe zwischen Efringenkirchen und Dreieck-Neuenburg. Baustelle 2 Kilometer Stau. A60 Rüsselsheim Richtung Mainz zwischen Mainz-Weisenau und Hechtsheim-West sind wegen einer Ölspur 2 Spuren gesperrt. 1 Kilometer Stau. A8 Stuttgart Richtung Karlsruhe zwischen Heimsheim und Pforzheim-Nord. Defektes Fahrzeug, 8 Kilometer Stau. Hier sind es bis zu 40 Minuten mehr. A8 Karlsruhe Richtung Stuttgart zwischen Heimsheim und Rutesheim. Da liegen Fahrräder auf dem linken und dem mittleren Fahrstreifen. 1 Kilometer Stau. Dann die A81 Heilbronn Richtung Würzburg ist zwischen Weinsberg-Ellhofen und Kreuz-Weinsberg wegen Fahrbahnerneuerung bis Montag früh gesperrt. Richtung Mannheim und Würzburg bitte der U58 folgen, nach Nürnberg die U71 nehmen. Und momentan, da haben wir 2 Kilometer Stau vor der Ausleitung. Und die B257 Meckenheim-Kehlberg ist zwischen Grafschaft Niederesch und Kalenborn nach einem Unfall in beiden Richtungen gesperrt. Am besten das gesamte Gebiet meiden. That's it. Da wo es geht, gute und sichere Fahrt euch. Saskia hier, hello.

0: Wenn Bürgermeisterin Sabine aus Enzklösterle im Kreis Calw in ihrem Büro hockt, ist sie da nicht alleine. Nee, mit dabei ist ihr Lamm Henry.
1: Henry kommt grundsätzlich auf sehr blödsinnige Ideen. Zum Beispiel haben wir relativ schnell im Rathaus festgestellt, dass sämtliche Zimmerpflanzen eine Etage höher stehen sollte. Sämtliche Kabel haben an Sicherheit gebracht, die Steckdose entsprechend unerreichbar für ihn gemacht und er liebt es, Papierkörbe auszuräumen. Also kein Papierkorb ist sicher vor Klein Henry.
0: Ja, der Klein Henry wurde von seiner Schafmama nach einem Greifvogelangriff verstoßen und Bürgermeisterin Sabine zieht ihn jetzt groß, ist quasi Ersatzmama, also gibt Fläschchen, kümmert sich und. Und Henry ist auch schon so ein kleines bisschen wie ein Hund. Der ist wirklich überall dabei, auch wenn sie auf Außentermine fährt zum Beispiel.
2: Ja, der Henry ist da Gott sei Dank recht unkompliziert. Der darf in den Kofferraum aktuell, der kam dann jetzt mit dazu auf die Heidelberg-Plattform.
0: Ja, da staunen die anderen einfach auch nicht schlecht, wenn die Sabine da aussteigt und einfach ein Lamm hinterherläuft. Er ist wirklich sehr cute. 2 Monate wird er jetzt so noch aufgezogen, aber dann geht's ab zurück zur Herde.

da muss ich kurz dazwischen. Achtung, Falschfahrer auf der B10 Ulm-Stuttgart zwischen Geislingen an der Steige und Gingen. Kommt ein Falschfahrer entgegen, bitte äußerst rechts fahren, nicht überholen. Auf der B10 Ulm-Stuttgart zwischen Geislingen an der Steige und Gingen ist ein Falschfahrer unterwegs. Vorsicht hier in beiden Richtungen.

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5: Heute hier schön Sommer, Sonne, Sonnenschein bis 25 Grad in Baden-Württemberg und Rheinland-Pfalz. Da braucht man einen Sommersong. Geht's nicht anders, ne? Ist klar. Und einen Anwärter dafür gibt's jetzt hier bei Das Ding. Talk to You von Another und 54 Ultra. Und damit sag ich Tschüssi und Baba. Ab 10 Uhr ist Julia für euch am Start. Seid lieb.

0: Why Do You Lie To Me, den habt ihr gehört bei Das Ding. Gleich geht's weiter mit dem hier. So run from the sun like Dracula. Dracula. Tame Impala und Jenny. Davor gibt's aber erstmal ein News-Update. Und das kommt von Eva Maria Schauer.
1: Hey, schönes Wochenende.
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1: In über 30 deutschen Städten gibt es heute sogenannte Liegendemos. Die sollen auf die Krankheit ME/CFS aufmerksam machen. Zum Beispiel finden sie in Stuttgart, Freiburg, Tübingen und Speyer statt. ME/CFS äußert sich meist als chronische extreme Erschöpfung, die zum Beispiel nach einer Infektion mit Covid oder auch als Folge einer Corona-Impfung auftreten kann. Rund 500.000 Menschen in Deutschland sollen davon betroffen sein. SWR-Reporterin Maren Seehuber.
3: Das belastet sowohl die Betroffenen als auch das Sozialsystem, meint der Direktor des Weltethos-Instituts Nils Goldschmidt. Es müsse mehr Anerkennung für Erkrankte und Geld für Forschung geben. Die Initiative #Liegenddemo fordert konkret ärztliche Fortbildungen und eine bessere medizinische Versorgung. Um 14 Uhr startet die Demo auf dem Europaplatz in Tübingen. Erwartet werden rund 100 Menschen.
1: Der rheinland-pfälzische Ministerpräsident Schweizer fordert eine Reform der Einkommenssteuer. Dadurch sollen Arbeitnehmer von den gestiegenen Energie- und Spritkosten entlastet werden. Die Forderung kommt, nachdem der Bundesrat die steuerfreie Entlastungsprämie von bis zu 1.000 Euro gestern abgelehnt hat. Das könnte man auch als Warnschuss der Länder sehen, hat der SPD-Politiker im ZDF gesagt. Die Länder wollten mehr eingebunden werden in solche Ideen der Bundesregierung. Die Grünen in Rheinland-Pfalz kommen zur Stunde in Idar-Oberstein zu einem Landesparteitag zusammen. Im Mittelpunkt steht die Wahl eines neuen Vorstands und die neue Rolle der Grünen als Oppositionspartei im künftigen Landtag. Aus der Redaktion Landespolitik, SWR-Reporter Gernot Ludwig.
4: Seit der Landtagswahl im März ist klar, dass die Grünen nach 15 Jahren in der Regierung demnächst in die Opposition wechseln. Auf dem Parteitag wird darüber debattiert, mit welchen Themen die Grünen künftig in der Opposition punkten wollen. Für die neue Doppelspitze bewerben sich zwei Frauen und ein Mann, allesamt lokalpolitisch aktiv und bislang landespolitisch eher unbekannt.
1: In Moskau beginnt in diesen Minuten die jährliche Militärparade zum Tag des Sieges über Nazi-Deutschland vor 81 Jahren. Dieses Jahr hat der Kreml die Vorführung von Panzer- und Raketensystemen gestrichen, aus Sorge vor ukrainischen Drohnenangriffen. Mehr News gibt's auf dasding.de.
0: Und wir werfen einmal einen kurzen Blick auf die Straßen. 6 Meldungen habe ich insgesamt für euch, also ist schon ein bisschen was los. Einmal eine Entwarnung auf der B10 Ulm-Stuttgart, da gibt es keinen Falschfahrer mehr, zwischen Geisling an der Steige und Gingen. Die A5 Basel Richtung Karlsruhe, zwischen Effringenkirchen und Dreieck Neuenburg, da gibt es eine Baustelle, 2 Kilometer Stau. Die A60 Rüsselsheim Richtung Mainz, zwischen Mainz-Weisenau und Hechtsheim-West, die sind wegen einer Ölspur 2 Spuren gesperrt, 1 Kilometer Stau. Die A8 Stuttgart Richtung Karlsruhe, zwischen Pforzheim-Süd und Pforzheim-Nord, da gibt es 5 Kilometer streckenweise stockenden Verkehr. Die A8 Karlsruhe Richtung Stuttgart, zwischen Rutesheim und Leonberg-West, da gibt es eine Baustelle, 4 Kilometer stockenden Verkehr. Und die letzte ist die A81 Heilbronn Richtung Würzburg. Da ist zwischen Weinsberg-Ellhofen und Kreuz-Weinsberg wegen Fahrbahnerneuerung bis Montag früh ist die da gesperrt. Richtung Mannheim und Würzburg der U58 folgen, nach Nürnberg die U71 nehmen. Und es gibt momentan 2 Kilometer Stau vor der Ausleitung. Huiuiui. Viel los am Samstag auf den Straßen. Falls ihr unterwegs seid, kommt gut an und fahrt wie immer vorsichtig. Happy Weekend ist es auf jeden Fall auch wettertechnisch, weil heute gibt es einen sonnigen Tag in Baden-Württemberg und Rheinland-Pfalz. Zwischen 19 und sogar 25 Grad sind drin, auch wenn es zwischendurch mal gewittern kann, zum Beispiel im Schwarzwald und auf der Westalb. Das kommt dann aber eher heute Nachmittag, also noch gut genießen jetzt das Wetter, wenn es bei euch sonnig ist. Und wir gucken noch mal kurz, wie es bei euch in den Städten aussieht. Bad Marienberg, da gibt es 10 Grad, da ist der Himmel klar. In Ettlingen 13 Grad, da ist es bedeckt. Und in Stuttgart am Schlossplatz 14 Grad, klarer Himmel.
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0: Mit mir, Julia. Na, seid ihr langsam alle wach? Falls ihr gestern Nacht noch unterwegs wart, fühlt ihr euch vielleicht auch wie Dracula beim Rollladen hochziehen gerade. Dafür kriegt ihr jetzt den passenden Song Dracula von Tame Impala und Jenny. Have fun!

0: Ihr hört das Ding, wir haben Samstag, Vormittag, alle schon wach, nach dem Song auf jeden Fall. Und diese Woche ging es um die Wurst, meine ich ganz wörtlich. Wurst und Fleisch waren Ding diese Woche in Baden-Württemberg und Rheinland-Pfalz. Der Zoll in Stuggi hat einen 250 Kilo schweren Wurstfund gemacht, bei der Kontrolle von einem Fernreisebus aus Kosovo. Drauf gekommen sind die Beamten, weil der Laderaum entsprechend gerochen hat. Entdeckt wurde dann eine Kühltruhe mit der Wurst drin. Die steht jetzt übrigens beim Hauptzollamt Stuttgart rum. Ob da manchmal Wurst-Cravings hochkommen? Jetzt kriegt er eine Autobahnmeldung, da fehlen einem einfach die Worte. Laut Polizei haben drei Jugendliche letztes Wochenende Fleisch von einer Autobahnbrücke im Kreis Mainz-Bingen geworfen. Dort haben sie nämlich gegrillt. Klar, wer liebt sie nicht? Die Grillatmosphäre mit Abgasaroma. Die Polizei hat die Mädels übrigens ausfindig gemacht. Zwei von denen haben zugegeben, das Fleisch geworfen zu haben. Sie müssen jetzt mit einem Strafverfahren wegen gefährlichen Eingriffs in den Straßenverkehr rechnen. Wer jetzt gedacht hat, Wurst ist mir Wurst, weil ich eh Veggie unterwegs bin, ich habe für euch noch Good News, und zwar aus Mainz. Da hat diese Woche eine vegane Metzgerei aufgemacht. Heißt, Fleischkäsebrötchen gönnen ohne echtes Fleisch. Ein paar von euch waren vor Ort und fanden es geil.
1: Also ich finde, es ist auf jeden Fall eine große Bereicherung.
2: Ich fand es vor allem spannend, dass es auch Lachs gab.
3: Genau hier gefehlt. Ich glaube, es kommt hier super gut an. Ich glaube, die Menschen hier passen dazu.
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kurz nach 10:30 haben wir es, ihr hört das Ding. Und wir gucken einmal kurz, was so auf den Straßen los ist. Das ist viel. Wir haben insgesamt 7 Meldungen hier. Einmal die A5, Basel Richtung Karlsruhe, zwischen Efringkirchen und Dreieck Neuenburg. Da gibt es eine Baustelle und

deshalb 2 Kilometer Stau. Die A60 Rüsselsheim Richtung Mainz zwischen Mainz-Weisenau und Hechtsheim-West, da die sind wegen einer Ölspur 2 Spuren gesperrt, 1 Kilometer Stau. Die A8 Stuttgart Richtung Karlsruhe zwischen Pforzheim Süd und Pforzheim Nord, da gibt es 5 Kilometer streckenweise stockenden Verkehr. Die A8 Karlsruhe Richtung Stuttgart zwischen Rutesheim und Leonberg West, da gibt es eine Baustelle, es sind nur 2 Spuren frei, 3 Kilometer Stau und ihr braucht da bis zu 15 Minuten länger. Die A81 Heilbronn Richtung Würzburg zwischen Heilbronn unter Gruppenbach und Weinsberg-Ellhofen, da gibt es eine Unfallaufnahme auf dem Standstreifen, 4 Kilometer Stau. Dann noch die A81 Heilbronn Richtung Würzburg. Die ist zwischen Weinsberg-Ellhofen und Kreuz Weinsberg wegen Fahrbahnerneuerung bis Montag früh gesperrt. Richtung Mannheim und Würzburg der U58 folgen, nach Nürnberg die U71 nehmen. Momentan steht ihr da 2 Kilometer im Stau vor der Ausleitung. So, wir haben es gleich geschafft und jetzt noch die letzte, die wir 10. Ulm Richtung Stuttgart zwischen Göpping Zentrum West und Göpping Faundau. Unfallaufnahme, die rechte Spur ist wieder befahrbar. 2 Kilometer steht ihr da im Stau, die Ausfahrt ist gesperrt. Eieiei, ich hoffe, wenn ihr unterwegs seid, dass ihr gut durchkommt. Fahrt wie immer vorsichtig und passt auf euch auf. Mit mir, Julia, wir starten ganz entspannt in den Samstag zusammen mit Benno und Love You Anyway.

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0: Viertel vor elf haben wir es, ihr hört das Ding. Alman-Alarm, wenn Leute im Urlaub sich die Liegen mit einem Handtuch reservieren. Noch deutscher ist nur, deswegen vor Gericht zu ziehen.
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0: Ja, ist genauso passiert. Ein Typ hat ein Hotel in Kos verklagt in Griechenland, weil bei seiner Pauschalreise die Liegen schon früh morgens immer mit Handtüchern reserviert waren. Deshalb hatte er keine Chance, Poolliegen zu kriegen. Eigentlich war das aber gegen die Hausordnung im Hotel, bei dem Personal aber Schnuppe. Und das Gericht hat bei der Klage entschieden, das weiß Antonetta, wie es entschieden hat, aus der SWR-Rechtsredaktion.
2: Das Gericht hat dem Kläger Recht gegeben und der bekommt jetzt fast 1000 Euro zurück. Denn dass das Hotelpersonal nicht dafür gesorgt hat, dass sich alle Gäste an die Hausordnung im Hotel halten und dadurch genug freie Liegen zur Verfügung stehen, das stelle einen Reisemangel dar, den sich der deutsche Reiseveranstalter anrechnen lassen muss. Deshalb muss der jetzt zurückzahlen.

0: Nein.
1: Bevor ihr jetzt euch aber denkt, geil, nächstes Mal, wenn ich keine Liege mehr bekomme im nächsten Urlaub, kann ich mir den Tausender auch erklagen. Naja, ganz so easy ist es nicht.
2: Die Gerichte sagen, nicht jeder Gast muss jederzeit eine Poolliege haben, aber es muss ein angemessenes Verhältnis zwischen Liegen und Gästen geben. Wenn ich also mal keine Liege ergattere, dann ist das noch kein Mangel. Wenn ich aber faktisch nie eine Liege bekomme, weil ständig alles reserviert ist und auch eine Beschwerde nichts bringt, dann habe ich durchaus die Chance, zumindest ein bisschen Geld vom Reiseveranstalter zurückzubekommen.
1: Also, wer Schadenersatz will, der sollte der Oberallmann werden und frühmorgens das Fernglas auspacken, sage ich.
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0: Never Be Like You von Flume. Habt ihr gehört bei Das Ding? Wir haben es kurz vor 11. Und wir sprechen jetzt über 2016. 2026 ist ja bekanntermaßen das neue 2016. Und ja, wer DJ Snake hört, denkt wahrscheinlich erstmal an den Banger hier. Ja, direkt Throwback ins Jahr 2016. Einfach ein Klassiker, Let Me Love You von DJ Snake und Justin Bieber. Und der neue Song von DJ Snake, der ist zwar keine Collab mit Justin, sondern mit Ashake. Und drin geht's um die Steigerung von Liebe und Love, nämlich um Anbetung. Worship heißt der Song, klingt so. Und die Lyrics, die lesen sich ehrlicherweise ein bisschen wie so ein Kirchenlied oder ein Gebet. Even in darkness, even in brightness, you are with me. Praise be to God, heißt da unter anderem. Holt vielleicht jetzt nicht jeden ab, die religiöse Schiene, aber klingt fresh. Hört selbst Worship jetzt hier bei Das Ding.
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3: Wir haben es gleich 11 Uhr. Ihr hört das Ding. Den kriegt ihr gleich. White Keys, Dominik Feig. Richtig guter Start in den Sommer. Davor gibt's aber erstmal ein News-Update. Das kommt von Eva Maria Schauer.
4: Hey, schönen Vormittag.
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4: Die Zuckerabgabe auf Süßgetränke in Deutschland sollte früher kommen als von der Bundesregierung geplant. Das fordert die Ärzteschaft. Das Startdatum 2028 sei zu spät, hat Ärztepräsident Reinhardt in der dpa kritisiert. SWR-Reporter Jan Buche.
5: Deutschland habe ein erhebliches Ernährungsproblem, das Millionen Menschen gesundheitlich belaste. So hat es der Ärztepräsident gesagt und will deshalb, dass die Zuckerabgabe schon dieses oder nächstes Jahr kommt. Als Grund nannte Reinhardt, dass positive gesundheitliche Effekte nicht sofort, sondern erst nach Jahren eintreten. Ein gutes Beispiel sei Großbritannien. Dort gibt es die Abgabe seit 2018 und, so der Ärztepräsident, der Zuckergehalt von Softdrinks sei deutlich gesunken.
4: Nach einem Raubüberfall auf einen Geldtransporter in Sinzig fahndet die Polizei weiter nach dem Täter. Die Ermittler sagen, dass er männlich und 1,80 Meter groß ist und einen weißen Overall, ähnlich wie der eines Imkers, anhatte. Wie es jetzt weitergeht, hat der Koblenzer Polizeisprecher Jürgen Fachinger dem SWR erklärt.
6: Es werden weiter Vernehmungen, Anhörungen durchgeführt, Befragungen. Die werden dann entsprechend zusammengetragen und dann ergibt sich im Idealfall ein Stück weit ein Puzzle aus mehreren Teilen, die die Tat rekonstruieren lassen.
4: Über das Wochenende soll weiter am Fall gearbeitet werden. US-Präsident Trump hat angekündigt, US-Truppen, die aus Deutschland abgezogen werden, nach Polen zu verlegen. Trump hat erklärt, dass die USA ein gutes Verhältnis zu Polen und besonders zu dessen Präsidenten hat. Deshalb will er mindestens 5000 US-Soldaten aus Deutschland abziehen. In über 30 deutschen Städten gibt es heute sogenannte Liegend-Demos, die auf die Krankheit MECFS aufmerksam machen sollen. Zum Beispiel finden sie in Stuttgart, Freiburg, Tübingen und Speyer statt. MECFS äußert sich meist als chronische Schwäche nach einer Covid-Erkrankung oder auch als Folge einer Corona-Impfung. Rund 500.000 Menschen in Deutschland sollen davon betroffen sein. Symptome sind extreme Erschöpfung und eine geringe Belastbarkeit im Alltag. Experten fordern mehr Anerkennung für Betroffene und Geld für Forschung. Die Initiative #Liegend-Demo fordert ärztliche Fortbildungen und eine bessere medizinische Versorgung. Mehr News gibt's auf dasding.de.
3: Wir gucken mal kurz, was auf den Straßen los ist, und das ist viel. 8 Meldungen habe ich für euch. Gehen wir zusammen einmal durch. Die A5 Basel Richtung Karlsruhe zwischen Efringenkirchen und Dreieck Neuenburg. Da gab es eine Baustelle, 2 Kilometer Stau. Dann die A60 Rüsselsheim Richtung Mainz zwischen Mainz-Weisenau und Hechtsheim West. Da sind wegen einer Ölspur 2 Spuren gesperrt, 2 Kilometer Stau. Die A8 Stuttgart Richtung Karlsruhe zwischen Pforzheim Süd und Pforzheim Ost. Da gibt es 4 Kilometer stockenden Verkehr. Jetzt sind es 9 Meldungen geworden übrigens, halt durch. A8 Karlsruhe Richtung Stuttgart zwischen Rotesheim und Leonberg West. Baustelle, es sind nur 2 Spuren frei, 3 Kilometer Stau und ihr braucht da bis zu einer Viertelstunde länger. Die A81 Heilbronn Richtung Würzburg zwischen Heilbronn unter Gruppenbach und Weinsberg-Ellhofen. Da gibt es eine Unfallaufnahme auf dem Standstreifen, 4 Kilometer Stau. Die A81 Heilbronn Richtung Würzburg ist zwischen Weinsberg-Ellhofen und Kreuz Weinsberg wegen Fahrbahnerneuerung bis Montag früh gesperrt. Richtung Mannheim und Würzburg bitte der U58 folgen, nach Nürnberg die U71 nehmen. Momentan gibt es 2 Kilometer Stau vor der Ausleitung. Die B10 Ulm Richtung Stuttgart zwischen Göppingen Zentrum West und Göppingen Faundau. Und da gibt es eine Unfallaufnahme. Die rechte Spur ist wieder befahrbar. 1 Kilometer Stau. Die Ausfahrt ist gesperrt. Die B39 Steinsfurter Straße Wiesloch-Heilbronn zwischen Rohrbach und dem Abzweig nach Steinsfurt. Da gibt es wegen einer Unfallaufnahme, ist die in beide Richtungen gesperrt. Die Polizei regelt den Verkehr. Und jetzt noch Vorsicht auf der A8 Karlsruhe Richtung Stuttgart zwischen Pforzheim Nord und Pforzheim Ost, eine ungesicherte Unfallstelle auf der linken Spur. Da gibt es 1 Kilometer stockenden Verkehr. Passt da auf jeden Fall besonders gut auf. Einiges los, falls ihr unterwegs seid. Kommt gut durch und fahrt wie immer vorsichtig. Heute wird's richtig, richtig schön in Baden-Württemberg und Rheinland-Pfalz. Zwischen 19 und 25 Grad sind sogar drin. Heute Nachmittag kann es zum Teil mal gewittern im Schwarzwald oder auf der Westalb. Aber vor allem wird's heute eins in Baden-Württemberg und Rheinland-Pfalz sonnig. Mit mir, Julia, ihr habt es gerade gehört. 25 Grad sind drin, es wird langsam Sommer. Und wenn ein Song zum Start in den Sommer taugt, dann ja wohl White Keys von Dominik Feig. Den kriegt ihr jetzt hier bei Das Ding.
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0: Samstagvormittag, ihr hört das Ding. Wir machen weiter mit Iliver.
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0: Rennen. Habt ihr gehört bei das Ding? MECFS, habt ihr vielleicht schon mal gehört, das ist eine unheilbare neurologische Krankheit. In ganz Deutschland demonstrieren heute Betroffene und Angehörige unter anderem dafür, dass mehr zu MECFS geforscht wird. Romy aus Illingen hat die Demo in Stuttgart mitorganisiert. Sie ist selbst Anfang 2023 an MECFS erkrankt und hat mir davon erzählt.
1: Ich bin morgens mit einer normalen Grippaleninfekt aufgewacht, habe einer guten Freundin geschrieben, dass ich die nächsten 2 Tage zu Hause bleibe, damit ich mittwochs wieder fit bin für eine Mathearbeit. Der Mittwoch ist bisher immer noch nicht eingetreten, an dem ich wieder fit bin. War dann so eine Woche lang circa krank. Dann waren die normalen Grippaleninfektsymptome langsam wieder weg, aber geblieben ist eine totale körperliche Schwäche und andere Symptome noch.
0: Okay, und dann, also hast du danach daheim bleiben müssen?
1: Also es war also Mitte 12. Klasse, wo ich krank geworden bin. War dann am Anfang noch ganz normal in der Schule. Hab dann angefangen, nur noch für einzelne Tage in die Schule zu gehen. Und dann in der 13. hatte ich aber nochmal einen ziemlich heftigen

0: den Crash, seitdem sitze ich auch im Rollstuhl. Und ab da bin ich nur noch für Klausuren in der Schule gewesen und dann halt fürs Abi.
1: Magst du vielleicht mal erzählen, wie sich die Krankheit bei dir äußert?
0: Ich bin moderat bis leicht schwer betroffen und habe also als Hauptsymptom der Erkrankung ist ja PEM, also die zeitversetzte Zustandsverschlechterung nach geringer Belastung. Also Duschen bedeutet für mich, der Tag ist komplett geblockt und der nächste meistens auch. Genau, und ansonsten Symptome sind Muskelschmerzen, Muskelschwäche, dann kognitive Symptome wie Brain Fog und ähnliches, Kreislaufprobleme, Schwindel, orthostatische Intoleranz, was auch extreme Einschränkungen mit sich bringt, ist eine Reizempfindlichkeit, die alle möglichen Reize betreffen kann. Bei mir ist das primär eine Lichtempfindlichkeit. Also ohne Sonnenbrille geht auch im normalen Raum nichts mehr.
1: In der nächsten halben Stunde sprechen wir mit Romy über die Demo in Stuttgart.
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3: Wir haben es 11:30, ihr hört das Ding vom SWR und schauen einmal kurz, was auf den Straßen so los ist. 7 Meldungen habe ich insgesamt für euch. Einmal die A5, Basel Richtung Karlsruhe, zwischen Efringkirchen und Dreieck Neuenburg. Da gibt es eine Baustelle, 2 Kilometer Stau. Die A60, Rüsselsheim Richtung Mainz, zwischen Mainz-Weisenau und Tunnel Hechtsheim-Öl. Da gibt es eine Ölspur, eine Fahrbahn ist gesperrt, 1 Kilometer Stau. Die A8 Richtung Karlsruhe. Zwischen Stuttgart Richtung Karlsruhe, zwischen Heimsheim und Pforzheim Nord, 5 Kilometer Stau, da gibt es bis zu 1/2 Stunde Verzögerung. Und in der Gegenrichtung, zwischen Pforzheim West und Pforzheim Ost, da gibt es eine Unfallaufnahme auf der linken Spur, 3 Kilometer Stau und da braucht ihr bis zu 20 Minuten länger. Die A8 Karlsruhe Richtung Stuttgart, zwischen Rutesheim und Leonberg West, da gibt es eine Baustelle, es sind nur 2 Spuren frei, 3 Kilometer Stau und ihr braucht bis zu 1/4 Stunde länger. Die A81 Heilbronn Richtung Würzburg zwischen Heilbronn unter Gruppenbach und Weinsberg-Ellhofen. Unfallaufnahme auf dem Standstreifen, 4 Kilometer Stau. Die A81 Heilbronn Richtung Würzburg ist zwischen Weinsberg-Ellhofen und Kreuz Weinsberg wegen Fahrbahnerneuerung bis Montag früh gesperrt. Richtung Mannheim und Würzburg bitte der U58 folgen, nach Nürnberg die U71 nehmen. Momentan 2 Kilometer Stau vor der Ausleitung. Und die letzte, die B10, Ulm Richtung Stuttgart, zwischen Göppingen Zentrum West und Göppingen Faundau. Unfallaufnahme, die rechte Spur ist wieder befahrbar, 1 Kilometer Stau. Die Ausfahrt ist gesperrt. Ich wünsche euch eine gute Fahrt, falls ihr unterwegs seid. Kommt gut durch und fahrt wie immer vorsichtig.
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3: Hi, ihr hört das Ding vom SWR. Wir starten ganz gemütlich in den Samstag zusammen und das machen wir jetzt mit Timeless von The Weeknd und Playboi Carti hier bei das Ding.
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0: Samstagvormittag haben wir es hier bei Das Ding. Was macht ihr so? Diamanten suchen vielleicht? So wie Junat Ass? Die kriegt ihr jetzt hier bei Das Ding.
1: Tobi und Gregor von You Not Us.
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Kiss Me More, Doja Cat und SZA. Habt ihr gehört bei Das Ding? Wir haben es 11:45. Vielleicht seht ihr heute Nachmittag in ein paar Städten Menschen, die auf dem Boden liegen. Die demonstrieren bei einer Demo wegen MECFS. Das ist eine nicht heilbare Erkrankung, bei der Betroffene chronisch erschöpft sind, aber auch viele andere Symptome.

0: Symptome haben. Zum Beispiel Reizempfindlichkeit. Schwerstbetroffene können teilweise dann nur in einem dunklen Raum liegen. Romy hat selbst ME/CFS und hat eine der sogenannten Liegendemos in Stuttgart organisiert. Sie wird auch heute vor Ort sein. Erzähl mal, wie läuft das denn ab?
1: Also die eigentliche Liegendemo geht ca. 20 Minuten. Da legen sich Angehörige oder nicht so schwer Betroffene, also nur leicht bis moderat oder eben wie es machbar ist für Betroffene auf dem Boden, genauso wie UnterstützerInnen, um eben zu symbolisieren die Schwere der Erkrankung, dass viele eben nicht mehr im Stehen oder Ähnliches demonstrieren können, sondern die meiste Zeit liegend im Bett oder zu Hause verbringen.
0: Was fordert ihr und was erhofft ihr euch?
1: Also ganz allgemein fordern wir eine bessere Versorgung oder überhaupt eine Versorgung, eine gesamtgesellschaftliche Aufklärung und verbindliche und wirksame Forschung. Also am meisten hoffe ich, was sich ändert, würde ich tatsächlich auf zwei verschiedene Aspekte aufgliedern. Zum einen eben in der Forschung, dass wir wirksame Forschung haben, die Besserung und Linderung bringt und im besten Fall irgendwann Heilung. Eben gezielte Medikamentenforschung und aber auch gleichzeitig Versorgung, weil viele von uns sind einfach derzeit gar nicht versorgt. Und zum anderen vor allem eine Aufklärung, zum einen eben von medizinischem Fachpersonal, zum anderen aber auch die Gesamtgesellschaft aufzuklären über die Erkrankung, damit mehr Verständnis da ist, sie vielleicht auch bekannter wird, um neue Fälle früher zu erkennen und eben früher Strategien wie Pacing anwenden zu können, damit die Verläufe nicht mehr so schwer sind.
0: Ja, los geht's heute um 15.30 Uhr in Stuttgart, aber auch in Kaiserslautern zum Beispiel und Karlsruhe gibt es Demos. My name is Summer.

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3: Hot Take, Blasmusik kann auch cool sein. Das beweisen Fajan und Dalton in Versprich mir, ihrem neuen Song. Dafür haben sie mit Miracle Horns, also so einer Blasmusikband, in Amsterdam aufgenommen. Und irgendwie, finde ich, kommen da direkt Sommerfeelings aus. Die kriegt ihr jetzt auf jeden Fall. Musical Horns, Fajan, Dalton, alle zusammen hier bei Das Ding. 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

0: Sean Paul hier bei Das Ding. Es ist Samstag gleich 12 Uhr und den bekommt ihr gleich. Fate of Ophelia von der guten Taylor Swift. Davor schauen wir aber erstmal, was in der Welt so abgeht mit Ramon Weinreich.
1: Hallo.
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1: Ärztepräsident Reinhardt will, dass eine Zuckersteuer auf Süßgetränke früher kommt als geplant. Er hat der deutschen Presseagentur gesagt, dass ein Startdatum 2028, wie von der Bundesregierung geplant, viel zu spät sei. Eine Verbesserung der Gesundheit zeige sich nämlich erst nach Jahren. Ein gutes Beispiel sei Großbritannien. Dort sei der Zuckergehalt von Softdrinks deutlich gesunken. Und es gebe weniger Karies und weniger Übergewicht bei Kindern, sagt der Ärztepräsident. In Sinzig fahndet die Polizei nach dem Raubüberfall auf einen Geldtransporter weiter nach den oder dem Täter. In der rheinland-pfälzischen Kleinstadt hat es gestern einen stundenlang Großeinsatz der Polizei gegeben. SWR-Reporterin Katrin Freisberg berichtet.
3: Mehrere Stunden lang gingen die Einsatzkräfte von einer Geiselnahme in einem Bankgebäude in der Sinziger Innenstadt aus. Am Nachmittag befreiten Spezialkräfte der Polizei zwei Menschen aus einem verschlossenen Raum der Bank. Der oder die Täter waren zu dem Zeitpunkt nicht im Gebäude. Derzeit gehen die Ermittler davon aus, dass mindestens ein männlicher Täter den Mitarbeiter eines Geldtransporters Unternehmens gestern Morgen abgepasst hatte.
1: In Idar-Oberstein in Rheinland-Pfalz läuft gerade der Landesparteitag der Grünen. Im Mittelpunkt steht die Wahl eines neuen Vorstands und die neue Rolle der Grünen im künftigen Landtag, berichtet SWR-Reporter Gernot Ludwig aus Stuttgart.
4: Seit der Landtagswahl im März ist klar, dass die Grünen nach 15 Jahren in der Regierung demnächst in die Opposition wechseln. Auf dem Parteitag wird darüber debattiert, mit welchen Themen die Grünen künftig in der Opposition punkten wollen. Für die neue Doppelspitze bewerben sich zwei Frauen und ein Mann, allesamt lokalpolitisch aktiv und bislang landespolitisch eher unbekannt.
1: Der Extremsportler Ada Saji wird seine Challenge 600 Kilometer in 4 Tagen zu laufen vermutlich nicht schaffen. Er hat noch 180 Kilometer vor sich, aber nur noch 8 Stunden dafür Zeit. Bereits vorher galt dieses Vorhaben als nahezu unmöglich. Gestern hatte er vor Erschöpfung schon getorkelt. Jetzt gerade schläft er. Den Livestream zu seiner Challenge schauen auf YouTube zeitweise über 100.000 Menschen. Mehr News gibt's auf dasding.de.
0: Wir gucken mal, was auf den Straßen so geht. Es wird ein bisschen weniger. Mittlerweile haben wir noch 5 Meldungen hier. Einmal die A5 Basel Richtung Karlsruhe zwischen Efringenkirchen und Dreieck Neuenburg. Da gibt es eine Baustelle, 2 Kilometer Stau. Die A60 Rüsselsheim Richtung Mainz zwischen Mainz-Weisenau und Tunnel Hechtsheim. Eine Ölspur, die Fahrbahn ist gesperrt, eine davon 1 Kilometer Stau. Dann die A8 Stuttgart Richtung Karlsruhe zwischen Heimsheim und Pforzheim Nord. 5 Kilometer streckenweise stockender Verkehr und ihr braucht bis zu 20 Minuten länger. Und in der Gegenrichtung zwischen Pforzheim West und Pforzheim Nord 3 Kilometer stockender Verkehr. A8 Karlsruhe Richtung Stuttgart zwischen Rutesheim und Leonberg West. Baustelle, sind nur noch 2 Spuren frei. 3 Kilometer Stau und da braucht ihr bis zu 1/4 Stunde länger. Und die letzte, die A81 Heilbronn Richtung Würzburg, ist zwischen Weinsberg und Ellhofen und Kreuz Weinsberg wegen Fahrbahnerneuerung bis Montag früh gesperrt. Richtung Mannheim und Würzburg bitte der U58 folgen, nach Nürnberg die U71 nehmen. Momentan zwischen Heilbronn unter Gruppenbach und Weinsberg-Ellhofen, da gibt es eine Unfallaufnahme, 5 Kilometer Stau. Falls ihr unterwegs seid, kommt gut an und fahrt vor allem wie immer vorsichtig. Ich sag, Wetter ist heute fair, es ist Wochenende und es wird sonnig. Zwischen 19 und 25 Grad sogar sind drin. Auch wenn es zwischendurch mal am Nachmittag gewittern kann, zum Beispiel im Schwarzwald und auf der Westalb. Aber ja, ich würde sagen, wir geben uns zufrieden. In Kandel habt ihr 18 Grad gerade, da ist es ein bisschen bewölkt. In Herrenberg 17 Grad, klarer Himmel. Und in Trier an der Mosel 18 Grad und da ist der Himmel auch klar. Mit mir, Julia, ihr kriegt jetzt Taylor Swift, Fate of Ophelia, hier um 12:15 bei Das Ding vom SWR.
5: 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I'm Taylor Swift and this is the Fate of Ophelia.

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1: Hey, hey, hier ist Milena. Ich habe einen Osterhasen gesehen. Und das ist kein Witz. Als ich vor ein paar Tagen Anfang Mai im Bus saß, habe ich gedacht, ich sehe nicht richtig. Ostern ist ja schon vorbei. Aber ich habe einen jungen Mann mit Wanderrucksack und voller Ausrüstung gesehen, der seine Wanderschuhe außen an seinen Rucksack gebunden hatte. Und aus dem Schuh schaute ein Schokohase raus. Ich musste echt zweimal hinsehen und mich versichern, dass ich nicht träume. Da saß echt ein Schokohäschen im Schuh. Ich hätte den Schokohasen vermutlich schon lange aufgegessen. Aber ich musste echt schmunzeln. Der hat einfach Ostern im Schuh. Und das ist eine ziemlich coole Sache. Denn Ostern ist genau das, was meinen Glauben trägt, auch über die Feiertage hinaus. Gott hat aus Liebe zu uns Menschen seinen Sohn Jesus geschickt. Und der hat den Tod überwunden. Jesus zeigt mir, es gibt ein Leben über den Tod hinaus. Diese Gewissheit, quasi auch in meinem Schuh zu haben, macht mir Mut und gibt mir einen festen Tritt auf meinem Lebensweg.
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0: Vertigo, hier wäre das Ding um 12.17 Uhr. Wer keinen Bock auf Gym hat, aber trotzdem fit sein will, kennt sie safe. Fitness-Influencerin Pamela Reif aus Karlsruhe und ihre Workouts natürlich. Pam hat ja ordentlich Power, also nicht nur muskelmäßig, sondern auch, wenn man sich so ihr Business anguckt. Beauty, Ernährung, gefühlt 1000 Workouts, vergott Videos auf YouTube meistens. Jetzt gibt es einen neuen Podcast über eben ihren Business-Erfolg. Der heißt Das Imperium Pamela Reif. Da erzählen zum Beispiel Geschäftspartnerinnen und Berater über sie und ihr Business. Joelle ist Host des Podcasts und sagt, man muss definitiv kein Crazy Pam-Fan sein, um sich den Podcast reinzuziehen.
1: Es geht nicht nur um sie als Person, sondern auch um die Struktur hinter einem Business. Das heißt, wir versuchen zu beantworten, wie man es erstens schafft, als Influencerin so wahnsinnig erfolgreich zu werden wie sie. Und zweitens, wie man es schafft, diesen Online-Erfolg in die echte Welt zu transformieren, so wie sie das gemacht hat. Das heißt, wir haben uns angeguckt, wie sie den Sprung von einer Influencerin zu einer millionenschweren Unternehmerin geschafft hat.
0: Und es geht um Kritik an ihr. Zum Beispiel, was für ein Körperbild Pamela halt propagiert.
1: Es geht in ihrem Content zwar um Fitness und Gesundheit, manchmal dann aber halt doch auch um, wie kriege ich einen dicken Po, aber meine Oberschenkel sollen dabei weiterhin dünn aussehen. Also sowas macht sie schon auch. Wo wir auch kritisch drauf gucken, ist ihr internationaler Erfolg. Pamela hat über 60 Millionen Follower in China, also in einem Land, das nicht demokratisch ist. Und um da erfolgreich zu sein, muss man sich eben auch an bestimmte Regeln halten, die vielleicht auch mit unserem Wertesystem nicht immer so zusammenpassen.
0: Ja, falls ihr Bock auf ein bisschen Insights in das Phänomen Pamela Reif wollt, ist das euer Podcast, gibt's zu hören bei ARD Sounds. 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

Justin Bieber singt über Gänseblümchen hier bei Das Ding am Samstagmittag. Und jetzt geht's weiter mit ein bisschen einem schnelleren Song, nämlich Superstar von David Puentes. Gönnt euch!

0: Gucken wir uns mal zusammen an. Die A8 Stuttgart Richtung Karlsruhe zwischen Heimsheim und Pforzheim Nord. 7 Kilometer streckenweise stockender Verkehr. Ihr braucht da bis zu 20 Minuten länger. Und in der Gegenrichtung zwischen Pforzheim West und Pforzheim Ost. 6 Kilometer stockender Verkehr und ihr braucht bis zu einer Viertelstunde länger. Die A8 Karlsruhe Richtung Stuttgart zwischen Rotesheim und Leonberg West. Baustelle, es sind nur noch 2 Spuren frei. 4 Kilometer Stau und ihr braucht bis zu einer Viertelstunde länger. Dann die A81 Heilbronn Richtung Würzburg. Die ist zwischen Weinsberg-Ellhofen und Kreuz Weinsberg wegen einer Fahrbahnerneuerung bis Montag früh gesperrt. Richtung Mannheim und Würzburg bitte der U58 folgen, nach Nürnberg die U71 nehmen. Momentan zwischen Heilbronn und Untergruppenbach und Weinsberg-Ellhofen 7 Kilometer Stau. So, jetzt kommt schon die letzte, die A81 Heilbronn Richtung Stuttgart zu Stuttgart-Zuffenhausen. Stuttgart-Zuffenhausen und dem Engelbergtunnel 2 Kilometer Stau. Ihr braucht bis zu 10 Minuten länger. Das geht ja noch. Falls ihr unterwegs seid, fahrt wie immer vorsichtig und kommt gut an.
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0: Here we go. Mit mir, Julia. Heute guter Tag zum Rausgehen und das Wetter genießen, sage ich. Aus mit euch. Schönen Samstag auf jeden Fall, egal was ihr macht. All Time High von Nico Santos bekommt ihr jetzt hier bei Das Ding.

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0: da Gott sei Dank recht unkompliziert. Da darf im Kofferraum aktuell, da kam dann jetzt mit dazu auf die Heidelberg-Plattform.
1: Ja, jetzt ist Henry also Bürolamm im Rathaus von Inzklösterle und den Muttertagmorgen verbringt er eben bei Ersatzmama Sabine. Hoffentlich hat Henry schon ein Geschenk. Hat sie verdient, finden wir.

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1: Es gibt ja viele Orte, wo man sich Deutschrapper so vorstellt. In einem schnellen Auto vielleicht, im Club, nachts auf der Straße, aber bei einer Heißluftballonfahrt irgendwie eine funny Vorstellung. Raf Camora und Contra K machen aber Heißluftballonfahren cool. Nämlich in ihrem neuen Musikvideo zu ihrem Song Zeitpunkt, da haben sie in der Wüste in Kappadokien in der Türkei gedreht. Da fliegen ganz viele Heißluftballons rum. Habt ihr bestimmt schon mal auf so einem Influencer-Foto gesehen. Das ist ein ganz beliebter Fotospot. Im Video sieht es aber ehrlicherweise noch mal cooler aus als auf den Fotos, die man so kennt. Da kommt die Wüstenlandschaft richtig raus. Könnt ihr vielleicht ja mal auschecken, wenn ihr Bock habt. Und falls ihr eine Heißluftballonfahrt machen wollt, vielleicht den Song hier dabei hören, kriegt ihr jetzt Zeitpunkt von Raf Camora und Contra K hier bei Das Ding.
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0: I love you, baby, hier bei das Ding. Gemütlicher Wochenendsong. So machen wir auch gleich weiter. Mit dem hier. I just might von Bruno Mars. Den kriegt ihr gleich bei das Ding. Davor checken wir aber erstmal aus, was in der Welt so abgeht. Mit Ramon Weinreich.
1: Hallo.
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1: Die CDU in Baden-Württemberg hat dem Koalitionsvertrag zur Regierungsbildung mit den Grünen zugestimmt. Die Grünen wollen das nachher auch noch machen. Bei der CDU ist jetzt bekannt, wer welche Ministerrolle übernimmt. Kultusminister wird Andreas Jung. Er soll sich in der neuen Landesregierung ums Thema Schule kümmern. SWR-Reporter Otto Henning berichtet aus Stuttgart.
3: Die Personalie ist eine handfeste Überraschung. Denn Jung ist eigentlich ein profilierter Umwelt- und Klimaexperte und sitzt seit über 20 Jahren für die CDU im Bundestag. In die Bildungspolitik wird sich der 50-jährige Jurist also erst noch einarbeiten müssen. Als Kultusminister ist er Dienstherr von rund 145.000 Lehrkräften im Land. Jung hat selbst 2 schulpflichtige Kinder.
1: In Berlin ist das Volksbegehren Berlin autofrei gescheitert. Es sind 140.000 Unterschriften dafür zusammengekommen. Nötig wären aber 175.000 gewesen, um den Gesetzentwurf ins Berliner Abgeordnetenhaus zu bringen. Die Idee war, dass fast alle Straßen im Berliner S-Bahn-Ring zu autoreduzierten Straßen werden sollten. Das heißt, dass man dort nur noch an 12 Tagen im Jahr privat mit dem Auto fahren darf. Der Vorschlag hatte in Berlin für starke Debatten gesorgt. Viele Politiker im Abgeordnetenhaus halten das für zu radikal. Ärztechef Reinhardt fordert, dass die Zuckerabgabe auf Süßgetränke in Deutschland früher kommen soll als geplant. Das Startdatum der Bundesregierung 2028 sei zu spät, hat Ärztepräsident Reinhardt in der dpa kritisiert. SWR-Reporter Jan Busche.
4: Deutschland habe ein erhebliches Ernährungsproblem, das Millionen Menschen gesundheitlich belaste. So hat es der Ärztepräsident gesagt und will deshalb, dass die Zuckerabgabe schon dieses oder nächstes Jahr kommt. Als Grund nannte Reinhardt, dass positive gesundheitliche Effekte nicht sofort, sondern erst nach Jahren eintreten. Ein gutes Beispiel sei Großbritannien. Dort gibt es die Abgabe seit 2018 und, so der Ärztepräsident, der Zuckergehalt von Softdrinks sei deutlich gesunken.
1: Jugendliche haben in Donnenheim nähe Heidelberg mit 2 brennenden Einkaufswagen einen Polizeieinsatz ausgelöst. Die 3 Jugendlichen wollten bei schönem Wetter zusammen grillen. Sie haben die beiden Einkaufswagen übereinander gestapelt und versucht, auf den Gitterstäben Hähnchen zu grillen. Die Polizei hat das gelöscht und mit den Jugendlichen ein belehrendes Gespräch geführt. 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
0: Okay, wow. Wir gucken einmal kurz, was auf der Straße los ist, auf den Straßen besser gesagt. 3 Meldungen habe ich insgesamt für euch. Einmal die A8 Stuttgart Richtung Karlsruhe zwischen Heimsheim und Pforzheim Nord. Da gibt es 7 Kilometer streckenweise stockenden Verkehr und ihr braucht bis zu 20 Minuten länger. Und in der Gegenrichtung zwischen Pforzheim West und Pforzheim Ost 5 Kilometer stockender Verkehr. Ihr braucht da bis zu 1/4 Stunde länger. Dann die A8 Karlsruhe Richtung Stuttgart zwischen Rutesheim und Leonberg West. Da gibt es eine Baustelle, es sind nur noch 2 Spuren frei, 3 Kilometer Stau und ihr braucht bis zu 1/4 Stunde auch da länger. Und die letzte ist die A81 Heilbronn Richtung Würzburg. Die ist zwischen Weinsberg-Ellhofen und Kreuz-Weinsberg wegen Fahrbahnerneuerung bis Montag früh gesperrt. Richtung Mannheim und Würzburg bitte der U58 folgen, nach Nürnberg die U71 nehmen. Momentan zwischen Heilbronn unter Gruppenbach und Weinsberg-Ellhofen 7 Kilometer Stau. Das war's von den Straßen. Falls ihr unterwegs seid, passt auf euch auf und fahrt gut.

Wetter ist schön sonnig heute am Samstag. Ein paar Quellwölkchen könnte es vielleicht geben, aber vor allem wird sonnig, beschweren wir uns mal nicht. Zwischen 19 und sogar 25 Grad sind drin. Könnte höchstens mal gewittern, zum Beispiel im Schwarzwald und auf der Westalb. Heute Nachmittag aber erst. In Ida oder Oberstein habt ihr gerade 19 Grad, da ist der Himmel klar. In Bruchsal auch 19 Grad, da ist ein bisschen bewölkt. Und im schönen Freiburg im Breisgau am Bertholdsbrunn, da gibt es immerhin schon 21 Grad und

0: Und jetzt bekommt ihr einen Song, der stimmt, wie ich finde, sehr gut auf den Sommer ein von Samba. Sommer-Einstimmung von Samba. Jetzt hier bei das Ding.
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0: hier bei der Sting. Ich habe es eben schon mal gesagt. Ich finde, das ist einfach ein guter Sommersong. Und das Wetter spielt heute auch mit. 25 Grad kriegt er in Rheinland-Pfalz und in Baden-Württemberg. Leute, safe schlägt euer Sparfuchsherz und Reiseherz, wenn ihr das gerne beides macht, gleich höher. Ab heute kann man nämlich billige Bahn-Fernverkehr-Tickets schießen. Wenn ihr spontan und zeitlich flexibel seid jedenfalls. Weil die Bahn testet ab heute günstige Last-Minute-Tickets. Da geht es dann um Züge im Laufe der nächsten Woche. Ich habe mal bei Anja nachgefragt, sie ist Sprecherin bei der Bahn. Sind die Tickets denn jetzt wirklich so günstig oder ist die Zahl eher so ein Marketing-Trick?
1: Ja, ab 6,99 kann man tatsächlich schon ein Ticket kaufen. Das sind dann eher kurze Strecken, die da zu haben sind für den niedrigen Preis.
0: Kürzere Strecken sind am günstigsten. Gibt es sonst noch andere Strecken, die dir einfallen, die vielleicht eher günstiger sind oder geht das wirklich nach Distanz?
1: Naja, es geht eben darum, welche Züge sind besonders ausgelastet, wo kann man noch ein günstiges Ticket bekommen. Ich glaube, jeder, der zwischen großen Metropolen öfter mal reist, der weiß ja, dass die Züge an bestimmten Tagen, zum Beispiel Freitagnachmittag, auch besonders voll sind. Aber wenn man da flexibel ist und für die nächste Woche zum Beispiel an einem Dienstag oder so noch nichts vorhat, da kann es wirklich jetzt diese super Last-Minute-Sparpreise geben. Und da lohnt sich der Blick eben, wenn man am Wochenende schon mal schaut, was es in der kommenden Woche da zu haben. Und wir bieten das nur in Deutschland an und übrigens auch nur in der zweiten Klasse.
0: Okay, das wäre jetzt nämlich meine Frage gewesen. Ich wohne nämlich zum Beispiel in Mannheim und da fährt man ja auch schnell mal in 3 Stunden nach Paris, aber das kann ich mir dann abschminken.
1: Ja, da empfehle ich dann wieder möglichst früh zu buchen, weil da sind dann wirklich die günstigen Tickets noch zu haben, aber für alles, was innerhalb Deutschlands ist, ist es jetzt ein neues Angebot, was wir machen. Mhm. Auf bahn.de oder im DB-Navigator kann man eben schauen und wenn da noch welche sind, dann kann man zuschlagen.
0: Ja, das checken wir doch mal aus, was da geht an Sponti-Trips. Machen wir die Stunde noch hier bei das Ding vom SWR.
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Ihr hört das Ding, es ist nicht 10:35, aber gleich 13:35. Und um halb gucken wir mal auf die Straßen und das machen wir jetzt auch. Ich habe insgesamt 5 Meldungen für euch, also ist ein bisschen was los. Einmal die A3 Köln Richtung Frankfurt. Die ist zwischen Neuwied und Dierdorf wegen einer Unfallaufnahme gesperrt. Dann die A5 Karlsruhe Richtung Frankfurt zwischen Kronau und Kreuz-Walldorf. 3 Kilometer stockender Verkehr. Dann die A8 Stuttgart Richtung Karlsruhe zwischen Heimsheim und Pforzheim Nord. 6 Kilometer streckenweise stockender Verkehr und ihr braucht da bis zu 20 Minuten länger. Die A8 Karlsruhe Richtung Stuttgart zwischen Rutesheim und Leonberg West. Baustelle, sind nur 2 Spuren frei, 3 Kilometer Stau und ihr braucht bis zu einer Viertelstunde länger. Und dann haben wir auch schon die letzte. Das ist die A81 Heilbronn Richtung Würzburg. Die ist zwischen Weinsberg-Ellhofen und Kreuz-Weinsberg wegen einer Fahrbahnerneuerung bis Montag früh gesperrt. Richtung Mannheim und Würzburg bitte der U58 folgen, nach Nürnberg die U71 nehmen. Momentan zwischen Heilbronn, Untergruppenbach und Weinsberg-Ellhofen 7 Kilometer Stau. Ja, falls ihr unterwegs seid, kommt gut an und fahrt wie immer vorsichtig. Hallo, ihr hört das Ding mit mir, Julia. Und ich muss euch jetzt leider sagen, Benson Boone ist für jemand anderen da. Hört er selbst, ihr hört das Ding. What's up, guys? I'm Benson Boone.

Wasted Love. Habt ihr gehört bei Das Ding? Wir machen weiter mit I Love It, I Love It, I Love It von Bella Kay.

0: Von Goodbye kommen wir zu Hello, ihr hört das Ding. Spontaner Roadtrip ist gerade vielleicht nicht die beste Idee zum Wegfahren. Tankpreisrabatt wirkt zwar ein bisschen, aber Preise sind halt immer noch ziemlich happig. Vielleicht dann doch lieber die Bahn nehmen. Die bietet seit heute nämlich Last-Minute-Tickets an für den Fernverkehr. Ab 6,99 soll es losgehen, allerdings nur für Tickets nächste Woche. Angelina aus dem Das Ding-Team, du hast mal gecheckt, wo wir hinkommen und für wie viel.
1: Ja, also diese Sparpreise, die sollen ja besonders gekennzeichnet sein, hat uns Anja von der Deutschen Bahn gesagt.
2: Die haben so eine kleine Aktionskrone drauf, da erkennt das jeder sofort.
1: Ja, und ich sag, wie es ist. Entweder hat meine Bahn-App das noch nicht mitbekommen oder ich habe komplett falsch gesucht.
0: Wie sieht's auf der Webseite aus?
1: Also, es gibt schon ein paar günstige Preise. Von Karlsruhe nach Berlin zum Beispiel. Ab 20 Euro kommt man dahin, wenn man unter der Woche und morgens vor der Stoßzeit fährt. Aber nix davon Krönchen. Also in meinem Verständnis dann auch nicht dieses neue Last-Minute-Angebot irgendwie.
0: Okay, das ist dann vielleicht auch eine beliebtere Strecke. Da wissen wir ja schon, das sind diese Last-Minute-Angebote ja eher unwahrscheinlich, oder?
1: Genau, deshalb habe ich von Ulm nach Erfurt mal nachgeguckt. Auch hier kein Krönchen oder sowas. Die ganze Woche, egal zu welcher Uhrzeit.
0: Also 7-Euro-Fahrten hast du gar nicht entdeckt.
1: Doch, habe ich, aber auch ohne Krönchen, bei kürzeren Strecken. Remagen nach Andernach zum Beispiel oder Kaiserslautern nach Neustadt.
0: Ja, okay, immerhin sage ich da jetzt mal. Aber wie dieses Krönchen jetzt aussehen soll, wissen wir aber immer noch nicht. Danke, Angelina, fürs Checken.
1: Gerne. My name is Alex Warren.

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3: Wir haben es kurz vor 14 Uhr, falls ihr immer noch nicht aufgestanden seid. Ich judge nicht. Aber wir kriegen euch jetzt wach mit Geld von Chiago. Da webt euch nämlich Agu mit krassem Dubstep aus dem Bett. Kriegt ihr jetzt hier bei Das Ding.
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0: Gleich haben wir zwei und gleich gibt's ihn hier. Das ist Joe mit End of Beginning. Vorher holen wir uns ein kleines News-Update und zwar mit Ramon Weinreich.
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1: Die CDU in Baden-Württemberg hat für den Koalitionsvertrag der neuen Landesregierung mit den Grünen gestimmt. Die Grünen wollen heute auch noch dafür abstimmen. Wer bei der CDU welchen Ministerposten übernimmt, berichtet Christian Kreuzer aus der SWR-Nachrichtenredaktion.
3: Kultusminister wird Andreas Jung. Er ist bislang Bundesvize der CDU und Umwelt- und Klimaexperte der Partei. Künftig übernimmt er unter anderem die Verantwortung für die knapp 145.000 Lehrkräfte an den Schulen im Südwesten. Landeschef Hagel hat auch die anderen CDU-Minister bestätigt. So wird Nicole Hofmeister Kraut Wirtschaftsministerin in Baden-Württemberg. Hagel selbst soll Innenminister werden.
1: In Moskau ist die Parade zum Jahrestag des Sieges der Sowjetunion über Nazi-Deutschland zu Ende gegangen. Die Militärparade war kleiner als sonst. Woran das liegt, berichtet SWR-Reporter Björn Blaschke aus Moskau.
4: Daran, dass Russland in jüngster Zeit immer wieder von ukrainischen Gegenangriffen mit Drohnen empfindlich getroffen wird. Zwar haben sich Russland und die Ukraine sozusagen in letzter Minute vor der Siegesparade heute unter Vermittlung von US-Präsident Donald Trump auf eine Waffenruhe bis übermorgen verständigt. Aber aus Angst vor ukrainischen Drohnenangriffen nahm Putin die Parade heute ohne die sonst zur Schau gestellten Panzer und Raketen ab.
1: In über 30 deutschen Städten gibt es heute sogenannte Liegendemos, die auf die Krankheit MECFS aufmerksam machen sollen. Zum Beispiel finden sie in Stuttgart, Freiburg, Tübingen und Speyer statt. Die Initiative Hashtag Liegendemo fordert ärztliche Fortbildung und eine bessere medizinische Versorgung für kranke Menschen. MECFS äußert sich meist als chronische Schwäche nach einer Covid-Erkrankung oder auch als Folge einer Corona-Impfung. Symptome sind extreme Erschöpfung und eine geringe Belastbarkeit im Alltag. Rund eine 500.000 Menschen in Deutschland sollen davon betroffen sein. Ein altes Foto von Papst Leo XIV. Sorgt im Moment auf Social Media für Aufsehen. In einem Video ist der US-Amerikaner mit Nike-Sneakern unter seiner Priesterkleidung zu sehen. Die Szene ist aus einer Doku über sein Leben. Der Ausschnitt geht mit den eher günstigen Turnschuhen viral. Leo XIV. Hat auch schon früher für modisches Aufsehen gesorgt, unter anderem mit einer Baseballkappe der Chicago White Sox. Mehr News gibt's auf dasding.de.
0: Hallo zu euch ins Auto. Kurz nach zwei haben wir jetzt. Und hier habe ich die A3 für euch. Köln in Richtung Frankfurt zwischen Neuwied und Dierdorf. Da ist wegen einem Unfall aktuell gesperrt. Dann zu euch auf die A61 Ludwigshafen Richtung Koblenz zwischen Emmelshausen und Boppard. Da ist auch ein Unfall passiert. Ist aktuell gesperrt. Wenn ihr euch da auskennt, dann das Gebiet meiden. Zu euch auf die A8 Stuttgart in Richtung Karlsruhe zwischen Heimsheim und Pforzheim Ost. 4 Kilometer streckenweise stockender Verkehr. Und dann bleiben wir auf der A8, aber Karlsruhe in Richtung Stuttgart zwischen Reutesheim und Leonberg West, eine Baustelle, nur 2 Spuren sind da frei. 3 Kilometer Stau bis zu einer Viertelstunde hier länger. Die A81 gibt es noch für euch, Heilbronn in Richtung Würzburg. Da ist zwischen Weinsberg-Ellhofen und dem Kreuz Weinsberg wegen Fahrbahnerneuerung aktuell bis Montag früh noch gesperrt. Richtung Mannheim und Würzburg bitte über die U158 fahren. Nach Nürnberg die U71 nehmen und momentan zwischen Heilbronn unter Gruppenbach und Weinsberg-Ellhofen hier 5 Kilometer Stau. Viel Sonne ist heute unterwegs in Baden-Württemberg und Rheinland-Pfalz, nur beim Schwarzwald und Westalb so ein paar Schauer und Gewitter. Ansonsten heute trocken, angenehm warm mit 19 Grad in der Hohen Eifel und 25 am Oberrhein. Bernkastel-Kues messen wir aktuell 20 Grad mit ein paar Wolken, Metzingen 20 Grad, da ist ein klarer Himmel und in Heilbronn am Götzenturm aktuell 21 Grad, morgen auch nochmal Sonne. Gegen Abend, ja gut, da kommen dann ein paar Gewitter auf uns zu.

9 nach 2 an diesem Samstag. Und jetzt gibt's Reezy mit Sabia Keno. Ich hoffe, ich habe das richtig ausgesprochen. Doch, ich glaube, ich habe es geschafft. Sarah hier für euch bei das Ding. Und jetzt Reezy.

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0: Die einen, die juckt's wirklich gar nicht, die wollen damit nichts zu tun haben. Die anderen freuen sich drauf und bei nochmal anderen bricht jetzt die Panik aus, wenn ich sage, morgen ist Muttertag. Hi an diesem Samstag. Sarah hier für euch bei Das Ding. Ja, natürlich werden da die Blumenläden eingerannt. Irgendeine Pralinen-Schachtel wird gekauft, für die sonst niemals irgendjemand 20 Euro ausgeben würde. Irgendwelche Tassenteller, was weiß ich, auf denen steht irgendwie beste Mama. Aber was ist eigentlich das beste Geschenk zum Muttertag? Das sammeln wir heute Nachmittag mal. Aber jetzt kommt's. Nur falsche Antworten bitte. 0172 1010 951. Das perfekte Geschenk zum Muttertag. Deine falsche Antwort bitte, Efi aus Weidenstetten.
1: Ja, also gebasteltes.
0: Was gebasteltes? Wieso das denn?
1: Weil das einfach nur einstaubt. Ist das Kunst oder kann das weg?
0: Ja gut, check ich. Oder sowas hier wie Bügeleisen zum Beispiel. Weil es so toll ist, wenn Mama für euch die Sachen bügelt. Also das perfekte Geschenk zum Muttertag. Eure falschen Antworten jetzt über WhatsApp. 0172 1010 951.

14:25 Uhr, ihr hört das Ding und ich hoffe sehr, wenn ihr heute an diesen Samstag zurückdenkt, habt ihr nicht so viele Bad Memories. Das überlassen wir eher. Medusa gibt's jetzt hier.

Halb drei haben wir jetzt. Und da gucken wir zu euch auf die Straßen. Ich habe die A61 Ludwigshafen Richtung Koblenz zwischen Emmelshausen und Boppard. Da ist ein Unfall passiert, deshalb hier aktuell gesperrt. Wenn ihr euch auskennt, dann das Gebiet meiden. Die A8 Stuttgart in Richtung Karlsruhe zwischen Pforzheim Süd und Pforzheim Nord. 5 Kilometer streckenweise stockender Verkehr. Bleiben auf der A8 Karlsruhe in Richtung Stuttgart zwischen Rutesheim und Leonberg West eine Baustelle. Nur 2 Spuren sind da frei. 3 Kilometer Stau, bis zu einer Viertelstunde hier länger einplanen. Dann die A81 noch Heilbronn in Richtung Würzburg zwischen Weinsheim-Ellhof und im Kreuz Weinsberg. Da ist wegen einer Fahrbahnerneuerung bis Montag früh noch gesperrt. Richtung Mannheim und Würzburg bitte über die U58 fahren und nach Nürnberg die U71 nehmen. Momentan zwischen Heilbronn unter Gruppenbach und Weinsberg-Ellhofen hier 5 Kilometer Stau. Macht euch ein wunderschönes Wochenende an diesem Samstag. Sarah hier für euch und jetzt gibt's Paschanim mit Mittelmeer.

0: Teddy Swims hier bei Das Ding. Und Harry Styles, der läuft einen Marathon nach dem anderen. Nina Chuba, die backt Brot. Und Iliver ist jetzt Gärtnerin. Hat sie auf TikTok jetzt gesagt. Und damit ist sie drin in der Pflanzen-Community. Sogenannte Plantfluencerin. So wie Deike. Küstenbalkon. So heißt sie auf Insta. Könnt ihr mal abchecken. Und ihre Pflanzen, die haben auch Namen.
1: Einige tatsächlich. Ah. Aber mittlerweile muss ich ja sagen, bei mir auf dem Balkon sind jetzt über 200 Pflanzen. Also du verlierst auch irgendwann den Überblick. Oh, genau. Also ich habe dann mal eine Karen bei mir auf dem Balkon oder so. Ne? Also so eine richtige Zicke, wo du so denkst, oh, unbequem. Die macht mir nur Ärger oder so. Die kriegen dann manchmal schon irgendwie so einen Namen dann mit. Aber das hat dann wieder eher nichts Persönliches.
0: Und wie wir auch ins Pflanzengame einsteigen können, das klären wir hier gleich nach Lil Nas X. Für euch hier jetzt.

0: für euren Samstag und andere Stars so ein Song nach dem anderen und Eilever gerade so.
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0: Okay, Moment. Gartenarbeit? Deshalb, ja, okay. Geh mal rein. Deike ist Plantfluencerin. Kennt ihr vielleicht als Küstenbalkon von Insta. Deike, wie können wir denn einfach einsteigen ins Pflanzengame?
2: Also ich würde immer gucken, einmal, was habe ich für einen Standort, aber auch wie viel Zeit habe ich oder möchte ich halt haben für meinen Garten? Und wenn du jetzt zum Beispiel weißt, ich habe einen Sommerurlaub geplant, ich bin da 3 Wochen weg, dann ist halt zum Beispiel die Frage, baue ich etwas an Gemüse jetzt, was ich abgeerntet habe, bevor ich in den Sommer fahre? Oder besorge ich mir zum Beispiel Pflanzen, die auch mit ein bisschen Trockenheit gut klarkommen?
0: Sag da gern mal eine. Also welche können wir da kaufen?
2: Genau, also wenn du jetzt sagst, ich habe Bock auf Gemüse dann, oder auf Obst zum Beispiel, dann sind Erdbeerpflanzen wirklich einfach super einfach. Genau, also die sind mehrjährig, die sind pflegeleicht, damit kann man eigentlich nichts falsch machen und die fühlen sich auch eigentlich fast an jedem Standort wohl. Wenn man es ein bisschen pflegeaufwendiger haben möchte, wären zum Beispiel auch Cocktailtomaten ganz gut, weil man mit denen ganz schön Gärtnern lernen kann.
0: Aber gut, also Erdbeeren, wenn das so einfach ist, dann sag ich nur yummy, bei Tomaten bin ich raus, mag ich nicht, aber da wünsche ich euch dann ganz viel Spaß.

Was wollen wir denn alles zurück? Den Sommer kann ich schon mal sagen. Obwohl, hallo, heute ist doch eigentlich gutes Wetter, oder? Das Geld vielleicht von Freunden oder Freundinnen, die euch noch was schulden. Hier, Lukas, keine Ahnung, gib mir mein Geld zurück. Was wollen wir noch zurück? Euren Ex oder eure Ex? Nee? Ja, vielleicht lieber nicht. Und genau darum geht's auch in dem neuen Song von den Giant Rooks. Ja, war schön, aber nee, ich will gar nicht mehr. Also sie sagen's oder singen's sogar noch mal cooler. Want It Back, so heißt der Track, gibt's jetzt für euch an diesem Samstag. Hier ist das Ding. Hi,

Hier ist das Ding mit einer wichtigen Meldung für euch von der B50 Kreuz Wittlich-Rheinböllen zwischen Platten und B327 Kreisverkehr Morbach-Wederath. Da sind in beiden Richtungen Kinder auf der Fahrbahn. Ich wiederhole es nochmal, die B50 Kreuz Wittlich-Rheinböllen zwischen Platten und B327 Kreisverkehr Morbach-Wederath. Da sind in beiden Richtungen Kinder auf der Fahrbahn.

Das ist Bad Bunny. Für euren Samstag, ich habe gerade mal gegoogelt, Sabado heißt es auf Spanisch. Nur, dass ich hier auch, ja, auch mal was nachgucke für euch. Dass ihr auch was lernt bei mir hier bei das Ding. Jetzt Kisses für euch, für euren Sabado.

0: 15 Uhr haben wir gleich. Und gleich gibt's auch Ray. Freut sich schon. Vorher bekommen wir aber noch ein News-Update und zwar mit Ramon Weinreich.
1: Hallo.
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1: Die CDU und die Grünen in Baden-Württemberg haben für ihren Koalitionsvertrag gestimmt. Damit ist der Weg frei für die neue Landesregierung. CDU-Landeschef Hagel hat einen bodenständigen Regierungsstil seiner Partei in der neuen grün-schwarzen Landesregierung angekündigt. Beim Parteitag in Korntal-Münchingen hat sich der stellvertretende Ministerpräsident gegen eine Politik der Show und Selbstinszenierung ausgesprochen. Außerdem hat er gesagt, er will keine zu hohen Versprechungen machen, die nicht eingehalten werden können. Ab heute gibt es bei der Bahn günstigere Last-Minute-Tickets. Sie kosten ab 7 Euro aufwärts, sagt die Bahn, und sie gelten für Fernverkehr und zweite Klasse. Beim Kauf der Tickets gibt es allerdings einiges zu beachten, berichtet Jutta Kaiser aus der SWR-Verbraucherredaktion.
3: Sie lassen sich nur sehr kurzfristig buchen. Immer samstags und sonntags für die kommende Woche von Montag bis Sonntag. Die Tickets gibt es nur für Reisen innerhalb Deutschlands und nur solange der Vorrat reicht. Es gibt also keine Garantie, dass ich ein Ticket für meinen Wunschzug bekomme. Und die Last-Minute-Sparpreise sind auch auf den Sommer beschränkt. Tickets lassen sich Mitte September das letzte Mal buchen.
1: Das ungarische Parlament hat gerade eben Peter Modja offiziell zum neuen Präsidenten gewählt. Die Menschen in Ungarn feiern einen Systemwechsel, berichtet SWR-Reporterin Sarah Beham aus Budapest.
4: Versprochen hat er nicht nur, nach 16 Jahren Viktor Orban gegen Korruption vorzugehen, sondern auch einen proeuropäischen Kurs einzuschlagen. Die Begeisterung dieses Neuanfangs ist in der Bevölkerung nach wie vor ungebrochen. Schon in den frühen Morgenstunden kamen hunderte Menschen vor das ungarische Parlament, um auf Bildschirmen die Parlamentssitzung mitzuverfolgen.
1: In Rheinland-Pfalz gibt es wieder einen Warnstreik bei der Telekom. Die Gewerkschaft Verdi hat die Beschäftigten dazu aufgerufen. In Koblenz, Bad Kreuznach, Mainz, Kaiserslautern, Neustadt, Ludwigshafen, Trier und Saarbrücken die Arbeit niederzulegen. Verdi hat angekündigt, dass dadurch Termine ausfallen oder der Kundenservice schlechter erreichbar sein könnte. Die Gewerkschaft fordert 6,6% mehr Lohn und mehr Gehalt für Azubis und Studierende. 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
0: Hello zu euch ins Auto um 2:02 und Vorsicht immer noch auf der B50 Kreuz Wittlich-Rhein-Bölln zwischen Platten und B327 im Kreisverkehr Morbach-Wederath. Da sind in beiden Richtungen Kinder auf der Fahrbahn. Dann die A6 Mannheim in Richtung Heilbronn zwischen Wiesloch-Rauenberg und Sinsheim-Steinsfurt. 8 Kilometer streckenweise Stau und stockender Verkehr, hier eine halbe Stunde länger einplanen. Die A61 Ludwigshafen Richtung Koblenz zwischen Emmelshausen und Boppard wegen der Unfallaufnahme aktuell gesperrt. Wenn ihr euch auskennt, das Gebiet meiden. Die A8 Stuttgart in Richtung Karlsruhe zwischen Pforzheim Süd und Pforzheim Ost. 4 Kilometer streckenweise stockender Verkehr. A81 Singen in Richtung Stuttgart zwischen Böblingen-Hulb und Sindelfingen-Osten. Unfall auf der linken Spur. 3 Kilometer Stau, 20 Minuten länger. Die A81 Heilbronn in Richtung Würzburg zwischen Weinsberg-Ellhofen und Kreuz-Weinsberg. Da ist wegen einer Fahrbahnerneuerung bis Montag früh gesperrt. Richtung Mannheim und Würzburg bitte der U58 folgen, nach Nürnberg die U71 nehmen und aktuell zwischen Heilbronn unter Gruppenbach und Weinsberg-Ellhofen hier 5 Kilometer Stau. Dann zu euch noch auf die B39, Saarland-Kreisel, Wiesloch Richtung Heilbronn. Da ist in Höhe der Einfahrt Gesundbrunnen B39 wegen Bergungsarbeiten in beiden Richtungen aktuell gesperrt. So. Oh, jetzt muss ich kurz atmen. Gute Fahrt euch! Es ist viel Sonne unterwegs in Baden-Württemberg und Rheinland-Pfalz. 19 bis 25 Grad sind heute drin. Buchen im Odenwald, da sind es 20. Ravensburg messen wir 22. Und in Mainz am Gutenbergplatz, hier sind es 21. Und jetzt verstehe ich natürlich, wenn ihr wissen wollt, bleibt das auch so mit der Sonne? Ja, bekommen wir morgen auch noch mal gegen Abend. Dann aber ein paar Gewitter. Und ich hoffe, ihr könnt den Samstagnachmittag genießen, ein bisschen raus in die Sonne. Dazu gibt's jetzt Ray mit Where is my husband?

So, und das machen wir jetzt noch weiter. So ein bisschen moven von links nach rechts, vor, zurück. Und zwar zu Wiss DMC, jetzt hier für euch bei Das Ding.

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4: Hallo zu euch ins Auto. Ich habe die A61 für euch. Ludwigshafen in Richtung Koblenz zwischen Emmelshausen und Boppard. Da ist wegen einer Unfallaufnahme aktuell gesperrt. Wenn ihr euch dann auskennt, dann das Gebiet meiden. Die A8 Stuttgart in Richtung Karlsruhe zwischen Pforzheim Süd und Pforzheim Osten. Unfall auf der linken Spur. 3 Kilometer Stau, 20 Minuten länger. A81 Singen in Richtung Stuttgart zwischen Böblingen-Hulb und Sindelfingen Osten. Unfall auf der linken Spur. 3 Kilometer Stau, da 20 Minuten länger einplanen. Dann zu euch auf die A81 Heilbronn in Richtung Würzburg zwischen Weinsberg Elhofen und im Kreuz Weinsberg wegen Fahrbahnerneuerung bis Montag früh dann noch gesperrt Richtung Mannheim und Würzburg über die U58 fahren und nach Nürnberg die U71 nehmen. Im Moment da Heilbronn unter Gruppenbach und Weinsberg-Elhofen dazwischen 5 Kilometer Stau. Dann zu euch auf die B312, das ist Zwiefalten-Biberach zwischen Heidlingen und dem Abzweig nach Betzenweiler wegen der Unfallaufnahme in beiden Richtungen gesperrt. Wenn ihr euch da auskennt, das Gebiet meiden. Und dann noch die B39, Saarlandkreise Wiesloch in Richtung Heilbronn. Da ist in der Höhe der Einfahrt Gesundbrunnen B39 wegen Bergungsarbeiten in beiden Richtungen aktuell gesperrt.
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4: Und den Samstagnachmittag verbringen wir zusammen. Hallo, ich bin Sarah und ich hole noch jemanden mit dazu, und zwar Nina Tschuber. Wenn das

das Harry Styles American Girls. Und ich würde sagen, wir bilden jetzt hier mal so einen kleinen Moshpit, alle mal zusammenkommen. Weil jetzt habe ich Travis Scott mit vielen für euch an diesem Samstag. Ich bin Sarah. Hi.

0: Das ist Travis Scott hier bei Das Ding. Gleich haben wir 3:45 und ME. CFS. Habt ihr noch nie gehört? Ja, dann ab mit euch nach Stuttgart auf den Marktplatz. Da wird gerade nämlich darauf aufmerksam gemacht. Bei einer Demo. MECFS ist eine unheilbare Krankheit. Betroffene und Angehörige, die demonstrieren da heute unter anderem dafür, dass dazu mehr geforscht wird. In vielen Städten in Deutschland. Und Das Ding-Reporterin Paula ist in Stuttgart mit dabei. Ja, man hört es schon ganz laut. Es ist ja eine Demo. Hallo. Wie können wir uns das vorstellen?
1: Ja, also hier auf dem Marktplatz haben sich echt schon einige Leute versammelt. Ich würde sagen, es sind gerade so um die 200. Und die Leute sitzen hier hauptsächlich, manche liegen auch auf Picknickdecken oder auf mitgebrachten Isomatten und haben sich hier versammelt und hören gerade bei den verschiedenen Reden zu. Und was ich auch besonders finde, es gibt auch einen Bereich, da sind einfach so mehrere Paar Schuhe aufgestellt und die stehen quasi für die Leute, die eben es nicht geschafft haben, hier selber herzukommen.
0: Was würdest du denn sagen, wie ist denn dann so die Stimmung vor Ort?
1: Also ich muss sagen, die Stimmung ist eigentlich total süß. Die Leute sind, glaube ich, einfach froh, hier sein zu können und eben auch ein Zeichen setzen zu können. Und ich glaube, dieser Zusammenhalt ist für viele auch total wichtig. Man merkt aber schon auch, es hängen hier auch total viele Bilder mit verschiedenen Betroffenen und deren Geschichten. Und wenn man da lang geht, dann merkt man natürlich schon so ein bisschen so eine bedrückte Stimmung. Aber ich glaube, insgesamt überwiegt so dieses Gemeinschaftsgefühl.
0: Also es geht ja noch bis 17:30. Die Liegendemo in Stuttgart zu MECFS. Und ich sage danke, Paula.
1: Danke dir. Come.

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3: Und jetzt holen wir alle mal unseren Pinsel raus und den weißen Bastelkleber, weil jetzt gibt's nämlich Art Attack, und zwar von Young St. Paul und Anna Is für euren Samstag.

0: Gleich haben wir 4 und Sommer mit 12 to 12 habe ich hier auch gleich für euch. Er muss aber noch mal ein bisschen warten, weil erst haben wir die News und zwar von Ramon Weinreich.
1: Hallo.
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1: Nach der CDU haben auch die Grünen in Baden-Württemberg für den gemeinsamen Koalitionsvertrag gestimmt. Damit steht der Plan, was die schwarz-grüne Regierung in den nächsten 5 Jahren umsetzen will. Was der neue Ministerpräsident in Baden-Württemberg Özdemir dazu sagt, berichtet SWR-Reporterin Felix Kükerol aus Stuttgart.
3: In seiner Rede betonte der designierte Ministerpräsident der Grünen Özdemir die Augenhöhe, die er mit dem Koalitionspartner CDU wahren möchte. Dafür habe er schmerzhafte Kompromisse eingehen müssen, darunter die Aufgabe des Ministeriums für Verkehr sowie den prestigeträchtigen Posten der Landtagspräsidentin. Der Koalitionsvertrag verbinde Ökonomie und Ökologie. Baden-Württemberg bleibe Autoland.
1: Im Sommer könnten viele Flüge wegen des aktuellen Kerosinmangels gestrichen werden. Damit rechnet die Arbeitsgemeinschaft Deutscher Verkehrsflughäfen. Hauptgeschäftsführer Beisel hat der Welt am Sonntag gesagt, im schlimmsten Fall könne das bis zu 20 Millionen Fluggäste betreffen. Er befürchtet, dass vor allem bei Billigflug-Airlines und touristisch wenig wichtigen Zielen gestrichen werde. Die Kerosinpreise sind laut Beisel seit mehr als 2 Monaten doppelt so hoch wie noch vor dem Iran-Krieg. Heute ist Europatag. In Karlsruhe, Bruchsal oder Bretten finden dazu Mitmach- und Infoaktionen statt. Damit soll an die Einheit Europas erinnert werden. SWR-Reporterin Katharina Rackett über den Hintergrund dieses Tages.
4: Am 9. Mai 1950 verkündete der französische Außenminister Schumann seine berühmte Erklärung, in der er seine Ideen für eine friedliche Zusammenarbeit in Europa darlegte. Quasi die Geburtsstunde der EU. Auf dem Karlsruher Marktplatz wird der Europatag mit Infoständen, dem deutsch-französischen Chor oder Gesprächen gefeiert. Auch in Bruchsal wird der Europatag heute begangen mit einem Konzert, kulinarischem und Austausch auf dem Europaplatz.
1: Der Extremsportler Ada Sachi läuft seit mittlerweile 92 Stunden durch die Wüste Kaliforniens. Er hat bisher jetzt 430 Kilometer geschafft. Sein ursprüngliches Ziel, 600 Kilometer in 96 Stunden zu laufen, kann er nicht mehr schaffen. Er hat aber gesagt, dass er die 600 Kilometer trotzdem so schnell wie möglich zu Ende laufen will. In den letzten Stunden musste er viel schlafen, nachdem er gestern schon Halluzinationen vor Erschöpfung hatte. Auf YouTube verfolgen hunderttausende Menschen seinen Livestream. 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
0: Hello zu euch ins Auto. Um 4:02 habe ich die A61 Ludwigshafen Richtung Koblenz. Da ist zwischen Emmelshausen und Boppard wegen einem Unfall aktuell gesperrt. Wenn ihr euch da auskennt, das Gebiet meiden. Dann die A8 Stuttgart in Richtung Karlsruhe. Zwischen Heimsheim und Pforzheim Nord ein Unfall auf der linken Spur. 6 Kilometer Stau, 30 Minuten hier länger einplanen. A81 Singen in Richtung Stuttgart. Zwischen Böblingen, Hulb und Sindelfingen Ost ein Unfall auf der linken Spur. 3 Kilometer Stau, 20 Minuten länger. Die A81 Heilbronn in Richtung Würzburg. Zwischen Weinsberg-Ellhofen und dem Kreuz Weinsberg. Wegen Fahrbahnerneuerung bis Montag früh hier immer noch gesperrt. Richtung Mannheim und Würzburg über die U58 fahren und nach Nürnberg die U71 nehmen. Im Moment zwischen Heilbronn unter Gruppenbach und Weinsberg-Ellhofen da 5 Kilometer Stau. Dann zu euch auf die B312, Zwiefalden-Biberach. Da ist zwischen Heitingen und dem Abzweig nach Benzenweiler wegen einem Unfall in beiden Richtungen gesperrt. Wenn ihr euch auskennt, das Gebiet meiden. Und dann noch die B39, Saarlandkreisel, Wiesloch in Richtung Heilbronn. In Höhe der Einfahrt Gesundbrunnen, B39 wegen Bergungsarbeiten in beiden Richtungen aktuell gesperrt. So, und dann gucken wir mal zu euch nach Schweich. Da aktuell 23 Grad, klarer Himmel. Genauso wie in Worms, im Landkreis Tübingen, Neckarmauer, auch 23 und klarer Himmel. Bis 25 sollte es heute eigentlich noch nach oben gehen. Bis zum Abend scheint auch den ganzen Tag hier die Sonne. Da kann ich euch aber einen Tipp geben, nehmt euch noch eine Jacke mit, irgendwie, wenn ihr unterwegs seid, weil in der Nacht geht es bis 6 Grad runter, morgen aber wieder Sonne, bis 25 Grad rauf, gegen Abend dann Gewitter möglich. Ich bin Sarah, ich wünsche euch einen happy Samstagnachmittag hier gleich mit Frisch von 01099. Passt ja zum Wetter dann heute Abend. Und vorher gibt es jetzt Summer mit 12 to 12.
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Wer hupt hier? Das ist in dem Song von Kendrick Lamar. Wir brauchen ein bisschen mehr Ruhe, würde ich mal sagen. Bekommen wir jetzt von Taylor Swift für euren Samstagnachmittag. Hier ist sie mit Opalite.

0: Halb fünf haben wir jetzt. Hallo zu euch ins Auto. Die A61 Ludwigshafen Richtung Koblenz zwischen Emmelshausen und Boppard ist wegen der Unfallaufnahme aktuell immer noch gesperrt. Wenn ihr euch da auskennt, das Gebiet meiden. Dann die 8 Stuttgart in Richtung Karlsruhe zwischen Heimsheim und Pforzheim Nord. Ein Unfall, 5 Kilometer Stau, hier jetzt 45 Minuten länger einplanen. Muss meine Stimme hin. Oh Gott, hallo. Entschuldigung. Die A81, jetzt geht's wieder. Singen in Richtung Stuttgart zwischen Böblingen, Hulb und Sindelfingen Osten. Unfall auf der linken Spur, 2 Kilometer Stau, Viertelstunde länger. Die A81, Heilbronn in Richtung Würzburg zwischen Weinsberg-Ellhofen und dem Kreuz Weinsberg. Wegen Fahrbahnerneuerung bis Montag früh gesperrt. Richtung Mannheim und Würzburg bitte die U58 nehmen und nach Nürnberg die U71. Aktuell hier zwischen Heilbronn unter Gruppenbach und der Ableitung bei Weinsberg-Ellhofen 4 Kilometer Stau. Zu euch auf die B312 noch, Zwiefalten-Biberach, da ist zwischen Heidlingen und dem Abzweig nach Betzenweiler wegen einem Unfall in beiden Richtungen gesperrt. Wenn ihr euch auskennt, das Gebiet meiden, egal wo ihr unterwegs seid. Gute Fahrt!
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0: Und meine Stimme ist anscheinend auch schon im Wochenende. Ich weiß auch nicht, was da gerade los war. Ich bin Sarah und wir lassen jetzt hier lieber die hier singen. Dave und Tams mit Rain Dance. Gibt's jetzt für euch.
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Robin Schulz bringt uns in diesen Samstagabend. Und jetzt schwingen wir hier ein bisschen unsere Hüften nach links und rechts. Und zwar mit dem Black Eyed Peas und Ritmo. Gibt's jetzt hier für euch bei das Ding.

0: Viertel vor fünf haben wir jetzt. Und gestern, ich habe es bis ins Das Ding Studio gehört. Wirklich, eure Erleichterung, weil das hier. 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Ist nicht der offizielle WM-Song, ne? Jelly Roll mit Leiter, sondern die WM-Song-Queen ist wieder zurück. Shakira hat sich gedacht, Leute, keine Sorgen, ich mach das. Klingt eigentlich ganz nice. Dai Dai heißt der Song, ist italienisch und heißt sowas wie Komm schon, los, los. Kompletter Song-Release dann nächste Woche Donnerstag, genau an Christi Himmelfahrt. Vielleicht wird das ja hier der Song von Shakira euer neuer Lieblingsfußballsong. Wir haben nämlich mal in Landau gefragt, welche das bei euch aktuell sind. Und ihr habt sie uns, naja, vorgesungen.
1: Major Tom. Völlig losgelöst von der Erde schwebt das Raumschiff.
2: Shakira.
3: Ich kann den gar nicht mehr.
4: Von Shakira, Waka Waka, EOE.
5: Von 2014. Ist es 80 Millionen? Eine von 80 Millionen.
6: Baiana. Das ist ein bisschen brasilianisch oder so. Es gibt mir immer Sommerfußball-Vibes.
7: Oder so.

0: 9 vor 5 haben wir jetzt und ich kann das wirklich nicht glauben. Ist heute wirklich der 9. Mai? Also Leute, ich glaube, ich check gerade erst so wirklich, dass Anfang Mai ist. Wie schnell gingen bitte die letzten 4 Monate jetzt vorbei? Also, geht das nur mir so? Ich glaube, ich habe es nur gerade erst wirklich gecheckt, weil Bad Moms Jane ihrer Story auf Insta gepostet hat. Also die sitzt gerade an einem Sommersong und ich so, ah komm, Sommer dauert ja noch. Nee, 3 Wochen, ne? Dann ist Juni. Also können wir gespannt sein, wie sich Bad Moms Jay nach Sommer anhört. Mit so ein bisschen spanischen Vibes vielleicht irgendwie mit rein. Bis dahin hören wir erstmal, wie sich Bad Moms Jay gefährlich anhört. Das ist nämlich ihre aktuelle Single. Und die gibt's jetzt hier für euch bei Das Ding.
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0: das klingt doch nach Party. Das bekommen wir hier auch gleich. Und zwar von Disco Lines mit No Broke Boys. Vorher gucken wir mal, was in der Welt so los ist. Und zwar mit Ramon Weinreich.
1: Hallo.
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1: Nach dem vorläufigen Aus für die geplante Entlastungsprämie in der Energiekrise sucht Bundeskanzler Merz nach neuen Lösungen. Das hat er am Rande seines Besuchs in Schweden angekündigt. Die Bundesregierung hatte eigentlich eine 1.000 Euro steuerfreie Prämie für Beschäftigte angekündigt. Im Bundesrat gab es dafür aber keine Mehrheit. Was der Bundeskanzler jetzt plant, berichtet SWR-Reporter Arne Bartram.
3: Wir werden in der Koalition darüber diskutieren, was wir noch tun können, hat Merz bei einer Pressekonferenz in Stockholm gesagt. Bereits am Dienstag wollen CDU, CSU und SPD über das Thema Entlastungsprämie im Koalitionsausschuss beraten. Man werde weiter versuchen, den Bürgern und den Beschäftigten in den deutschen Unternehmen etwas Erleichterung zu verschaffen, hat der CDU-Politiker betont.
1: Die Grüne Jugend in Baden-Württemberg hat die Zustimmung zum Koalitionsvertrag mit der CDU kritisiert. Landessprecher Immer meinte auf dem Landesparteitag in Stuttgart, der Vertrag sei ein ambitionsloses Kompromisspapier. So sei zum Beispiel falsch, in den aktuell stürmischen Zeiten die Möglichkeiten zur Neuverschuldung nicht zu nutzen. Außerdem kritisiert die Grüne Jugend, dass Wirtschafts- und Verkehrsministerium nicht mehr so viel Verantwortung beim Klimaschutz haben sollen. Ab heute gibt's bei der Bahn günstigere Last-Minute-Tickets. Sie kosten ab 7 Euro aufwärts, sagt die Bahn, und gelten für Fernverkehr und zweite Klasse. Beim Kauf der Tickets gibt's allerdings einiges zu beachten, berichtet Jutta Kaiser aus der SWR-Verbraucherredaktion.
4: Sie lassen sich nur sehr kurzfristig buchen. Immer samstags und sonntags für die kommende Woche von Montag bis Sonntag. Die Tickets gibt es nur für Reisen innerhalb Deutschlands und nur solange der Vorrat reicht. Es gibt also keine Garantie, dass ich ein Ticket für meinen Wunschzug bekomme. Und die Last-Minute-Sparpreise sind auch auf den Sommer beschränkt. Tickets lassen sich Mitte September das letzte Mal buchen.
1: In Berlin ist das Volksbegehren Berlin autofrei gescheitert. Es sind 140.000 Unterschriften zusammengekommen, nötig waren aber 175.000, um den Gesetzentwurf in das Berliner Abgeordnetenhaus zu bringen. Die Idee war, dass fast alle Straßen im Berliner S-Bahn-Ring zu autoreduzierten Straßen werden sollten. Das heißt, dass man dort nur noch an 12 Tagen im Jahr privat mit dem Auto fahren darf. Der Vorschlag hatte in Berlin für starke Debatten gesorgt. Viele Politiker im Abgeordnetenhaus halten das für zu radikal. 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
0: Hallo zu euch ins Auto. Um 5:02 eine sehr wichtige Meldung für euch von der B10 Stuttgart-Ulm. Zwischen Uhingen West und Göppingen Zentrum Ost sind in beiden Richtungen Kinder auf dem Standstreifen am Tunneleingang. Da sehr, sehr vorsichtig fahren. Dann die A61 Ludwigshafen Richtung Koblenz zwischen Emmelshausen und Boppert. Wegen der Unfallaufnahme aktuell gesperrt, wenn ihr euch da auskennt, das Gebiet meiden. Dann die A8 Stuttgart in Richtung Karlsruhe zwischen Heimsheim und Pforzheim Nord. Da ist die Fahrbahn wieder frei. Aktuell noch 5 Kilometer Stau. Und bis zu 45 Minuten länger einplanen. Dann die 81 Singen in Richtung Stuttgart zwischen Böblingen-Hulb und Sindelfingen-Ost. Da ist auch die Fahrbahn wieder frei. 2 Kilometer Stau, 15 Minuten länger einplanen. A81 Herbronn in Richtung Würzburg zwischen Weinsberg-Ellhofen und dem Kreuz Weinsberg. Da ist aber immer noch wegen Fahrbahnerneuerung bis Montag früh gesperrt. Richtung Mannheim und Würzburg bitte die U58 nehmen und nach Nürnberg die U71. Aktuell zwischen Heilbronn und

0: Gruppenbach und der Ableitung bei Weinsberg-Ellhofen hier 4 Kilometer Stau. Und das ist unnormal angenehm heute. Also bis 25 Grad bekommen wir aktuell in Worms, da sind es 25. Reutlingen 21, Kaiserslautern am Stadtpark messen wir 23, überall blauer Himmel. Wenn ihr irgendwo zum Grillen eingeladen seid oder heute Abend noch unterwegs seid, dann aber hier der Tipp von mir an diesem Samstagnachmittag, eine Jacke mitnehmen. Also wirklich eine Jacke, nicht nur ein Jäckchen, weil bis 6 Grad geht es teilweise runter. Morgen dann auch wieder sehr, sehr nice. Bis 25 Grad abends, dann aber Gewitter möglich.
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0: 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Mit mir, ich bin Sarah. Ich hoffe, ihr habt einen tollen Samstagabend. Hier gleich jetzt. Was ist das? Hier jetzt für euch. Disco Lines.

The Kid LAROI. Um 9 nach 5 an diesem Samstag und das die Eröffnungsfeier der Fußball-WM. Ein Festival wird, hatten wir alle, glaube ich, nicht auf unserer Bingo-Karte 2026. Was ist das? 3 Tage in 3 Ländern. Eine Eröffnungsfeier. Heftiges Line-up. Also zum Beispiel Sie hier. Das ist Tyler, die ist mit dabei. Oder auch er hier. J Balvin, Future mit dabei, Lisa mit dabei, Katy Perry und noch so viele mehr. Aber was noch heftig ist, in Mexiko, da gibt es jetzt wohl WM frei. Also was das genau bedeutet, das hört ihr noch in den nächsten 5 Minuten nach Bella Kay. Und das ist Paschanin für euch. Ja,

0: Viertel nach fünf haben wir jetzt. Und Freiwahlwochenende, ja gut, das kennen wir. Hallo an diesem Samstag, oder? Ja, halt frei, weil da ein paar Männer einen Ball hin und her schießen. Ja, in Mexiko, da heißt es dieses Jahr WM-frei. Angelina aus dem Das Ding-Team, weil eine Weltmeisterschaft ist. Keine Schule, was?
1: Ja, ganz neidisch war ich, als ich das gelesen habe, bin ich ehrlich. Die Männerfußball-WM ist dieses Jahr ja unter anderem in Mexiko und da haben sie eigentlich auch 6 Wochen Sommerferien. Dieses Jahr macht das mexikanische Bildungsministerium aber fast 3 Monate draus, vom 5. Juni bis zum 31. August.
0: Hallo, damit die Spiele gucken können, oder warum?
1: Die Bürgermeisterin von Mexiko-Stadt, die hatte da vor allem drum gekämpft. Gerade während der WM-Spieltage sollten Schulen ausfallen und Homeoffice möglich sein. Hauptsächlich geht es darum, dass da die Straßen entlastet werden sollen. Weil klar, wenn da noch ein Haufen Menschen zur Schule müssen oder zur Arbeit, wird es ein bisschen enger als eh schon zu WM-Zeiten.
0: Ja, aber gut, oder?
1: Ja, also ich finde schon. Aber gibt auch Kritik vom Elternverband UNPF. Die sagen halt, Bildung ist wichtiger als Fußball.
0: Gut, das checke ich auch. Die Kommentare unter dem Insta-Post von der Tagesschau dazu sind aber auch sehr funny.
1: Ja, einer so zum Beispiel, wann WM in Deutschland, fühle ich. Oder jemand anders schreibt noch, lass es nicht im März hören.
0: Ja, gut. 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

Also irgendwie muss ich ganz ehrlich sagen, ich habe Sauhunger an diesem Samstagabend und ich dachte mir gerade zu diesem Wetter draußen, Nudelsalat. Also sorry, ist es nicht das perfekte Nudelsalatwetter? Ich weiß nicht, falls ihr gerade einen Nudelsalat macht zum Grillen oder keine Ahnung, einfach mal so, lasst ihn euch schmecken und alles andere natürlich auch. Jetzt mit It's Not Right hier bei Das Ding. Ich bin Sarah. Hi!

Hallo zu euch ins Auto. Um 5:30 jetzt habe ich die A61 Ludwigshafen Richtung Koblenz. Zwischen Emmelshausen und Boppard ist ein Unfall passiert da, deshalb aktuell gesperrt. Wenn ihr euch da auskennt, das Gebiet meiden. Dann die A8 Stuttgart in Richtung Karlsruhe zwischen Heimsheim und Pforzheim Nord. 4 Kilometer Stau, bis zu 35 Minuten aktuell länger. Und dann noch eine Meldung von der A81, das ist Heilbronn in Richtung Würzburg, zwischen Weinsberg-Ellhofen und dem Kreuz Weinsberg. Wegen der Fahrbahnerneuerung bis Montag früh da gesperrt. Richtung Mannheim bitte über die U58 fahren, genauso wie in Richtung Würzburg. Und wenn ihr nach Nürnberg wollt, die U71 nehmen. Und aktuell 3 Kilometer Stau zwischen Heilbronn unter Gruppenbach und der Ableitung bei Weinsberg-Ellhofen. Egal, wo ihr unterwegs seid. Ich wünsche euch eine gute Fahrt. Und jetzt haben wir es geschafft, den Samstagabend. Er ist endlich da. Ich weiß nicht, wo er hingeht. Zum Grillen, zu Freunden, um ein kleines Getränk zu euch zu nehmen oder einfach nur ein bisschen zu chillen. Ich begleite euch gerne. Ich bin Sarah. Ich habe hier gleich Niklas D. mit Not Fair und folge jetzt Jazik mit Miami.

0: Hier ist das Ding. Ich bin Sarah und ich wünsche euch einen tollen Samstagabend. Ich hoffe, ihr hockt heute nicht nur zu Hause und guckt Fernsehen. Also ja, doch, könnt ihr machen. Aber bitte nicht hier das DSDS-Finale. Ja, es ist schon wieder soweit. Hat gefühlt irgendwie vor 2 Tagen angefangen schon. Zack, ist es wieder vorbei. Ich habe ja wirklich die ganze Zeit diesen komischen Menowin auf meiner For You, der da irgendwie vor 20 Jahren schon mal mit dabei war. Kein Juckt's einfach, dass der wieder mit dabei ist. Also nee, dann lieber zum Stuttgarter Frühlingsfest auf dem Cannstatter Wasen. Letztes Wochenende, ne? Nur mal so als kleiner Reminder. Also da ganz, ganz viel Spaß. Und wenn ihr DSDS guckt, dann...
1: Wenn mir das einer erklären kann, auch ihr schreibt das in die Kommentare, erklärt mir bitte, warum.

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4: Und die kommt jetzt von Alok und Khalid. Und damit sag ich Tschüssi. Ich hoffe, ihr habt noch einen ganz, ganz tollen Samstag. Und wenn ihr Bock habt, dann hören wir uns morgen ab 14 Uhr wieder. Ich würde mich sehr, sehr freuen, wenn ihr mit dabei seid. Und jetzt wie versprochen, Alok und Khalid, wir tauchen ein. Dive into me. Gibt's jetzt hier für euch.
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1: Um 1 Uhr mit Stefan Eferts. Die Bundesregierung steht nach dem Scheitern der 1.000 € Entlastungsprämie im Bundesrat in der Kritik. Mahnungen und Warnungen kommen dabei nicht nur aus der Opposition, sondern auch aus den eigenen Reihen. Aus Berlin dazu Christina Nagel.
2: Einer, der bei den Verhandlungen über die Entlastungsprämie mit am Tisch saß, im Bundesrat aber gegen sie stimmen ließ, ist Bayerns Ministerpräsident und CSU-Chef Markus Söder. Er ruft die Koalition in der Welt am Sonntag zur Zusammenarbeit auf. Man müsse weniger zerreden und mehr Ergebnisse liefern. Dass die Performance zu wünschen übrig lasse, steht für Bremens sozialdemokratischen Bürgermeister Andreas Bovenschulte außer Frage. Weder dürfe es zu einer Regierungsbeteiligung der AfD noch zu einer Minderheitsregierung kommen.
1: 2 Monate nach der Landtagswahl in Baden-Württemberg haben Grüne und CDU den neuen Koalitionsvertrag dafür gestimmt. Damit steht die neue grüne-schwarze Landesregierung. Grünenchef Özdemir soll der neue Ministerpräsident werden. Russland hat seine traditionelle Militärparade deutlich bescheidener abgehalten als in den vergangenen Jahren. Im Staatsfernsehen war zu sehen, dass zum ersten Mal seit fast 20 Jahren keine Panzer aufgefahren sind oder anderes schweres militärisches Gerät. Kremlchef Putin rechtfertigte während der Militärparade erneut den Angriffskrieg gegen die Ukraine. Die Parade erinnert jährlich an den Sieg der Sowjetunion 1945 über das Nazi-Regime. RB Leipzig spielt in der kommenden Saison in der Fußball-Champions League. Das steht nach dem 2:1-Sieg gegen St. Pauli in der Bundesliga fest. Sportreporter Thomas Kunze.
3: Das war irgendwie ein komisches Bundesligaspiel, das Leipzig am Ende allerdings verdient mit 2:1 gewinnen konnte. St. Pauli agierte in der ersten Halbzeit defensiv sehr diszipliniert, ließ wenig zu und hatte gegen irgendwie lethargisch wirkende Leipziger durch Martijns Kaas nach 34 Minuten die große Chance zur Führung. Kaas scheiterte freistehend aus 14 Metern an der Latte. Die Quittung gab es dann ziemlich schnell. Kurz vor der Pause erzielte Xaver Schlager nach einer Ecke das 1:0 für RB Leipzig. Nach dem Seitenwechsel war dann RB die klar bessere Mannschaft und so gewinnt Leipzig also mit 2:1 gegen St. Pauli und damit kehrt RB in die Champions League zurück. St. Pauli bleibt Vorletzter und damit in akuter Abstiegsgefahr.
1: Die weiteren Ergebnisse aus der Bundesliga: München-Wolfsburg 1:0, Stuttgart-Leverkusen 3:1, Hoffenheim-Bremen 1:0 und Augsburg-Gladbach 3:1. Das Wetter in Deutschland. In der Nacht im Norden teils dichte Wolken, sonst locker bewölkt oder klar, später Wolkenfelder aus Südwesten. Tiefstwerte 11 bis 2 Grad. Tagsüber im Osten und Südosten länger sonnig, sonst zunehmend Wolken, über den Mittelgebirgen und im Norden auch Schauer oder Gewitter. Maximal 15 bis 26 Grad. Morgen meist stark bewölkt, teils kräftiger Regen, im Osten auch Gewitter möglich. 1:03 Uhr.
4: Und das ist los auf den Straßen. Die A1 Dortmund Richtung Münster ist zwischen Kreuz Dortmund-Unnau und Kamenzentrum wegen Bauarbeiten bis Montag früh gesperrt. Die A2 Dortmund Richtung Oberhausen ist zwischen Dreieck Bottrop und Kreuz Oberhausen wegen Bauarbeiten auch bis Montag früh gesperrt. Die A3 Passau Richtung Nürnberg ist zwischen Oberölsbach und Neumarkt in der Oberpfalz in Richtung Nürnberg bis 3 Uhr und in Richtung Passau bis 5 Uhr gesperrt. Da wird gebaut. Die A4 Köln Richtung Aachen ist zwischen Elsdorf und Merzenich wegen Fahrbahnerneuerung bis 4 Uhr gesperrt.

0: Die A7 Flensburg Richtung Hannover ist zwischen Hamburg-Stellingen und Heimfeld wegen Bauarbeiten bis morgen 19 Uhr gesperrt. Die weiträumige Umleitung führt ab Neumünster Süd über die B205, A21 und A1 zum Maschener Kreuz. Die A8 München Richtung Salzburg zwischen Fraßdorf und Bernau ist wegen einer Nachtbaustelle bis 5 Uhr in beiden Richtungen gesperrt, aber eine Umleitung ist eingerichtet für euch. Dann haben wir die A30, Bad Oeynhausen Richtung Osnabrück, ist zwischen Bad Oeynhausen Ost und Dehme wegen Wartungsarbeiten bis 6 Uhr gesperrt in beiden Richtungen. Die A81 Heilbronn Richtung Würzburg ist zwischen Weinsberg, Ellhofen und Kreuz Weinsberg wegen Fahrbahnerneuerung bis Montag früh gesperrt. Die A92 München Richtung Deggendorf ist zwischen Oberschleißheim und Unterschleißheim wegen Bauarbeit bis 4 Uhr gesperrt, gibt eine Umleitung über die U3. Und die A671 Wiesbaden Richtung Mainz ist zwischen Wiesbaden am Amöhnenburg und Mainz-Kastel wegen Bergungsarbeiten gesperrt. Kommt gut an!
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0: Guten Morgen, Ada im Flug ist hier. Ich hatte mich schon sehr gefreut über die 1000 Euro Entlassungsprämie. Dann hätte ich heute nicht arbeiten kommen müssen. Aber gut, keine Prämie, keine Entlassung. Oder habe ich das irgendwie falsch verstanden?

0: 1.13 Uhr. Leute, guckt mal auf den Tacho. Es ist fast Sommer. Aber bevor Sommer ist, muss erstmal noch mal kurz Muttertag sein. Hallo, liebe Mama. Ich weiß nicht, hörst du zu? Vermutlich nicht. Mutter muss ja auch mal schlafen. Wie ist es? Habt ihr schon Herzen gebastelt, Gutscheine geschrieben für dreimal Blumen gießen oder so? Denkt auf jeden Fall dran, eure Mamas anzurufen, ja? Es ist Muttertag. Ihr könnt auch jetzt anrufen. Ich weiß nicht, wie euer Verhältnis zu eurer Mutter so ist, aber wenn ihr sie ärgern wollt, dann ruft einfach jetzt an um 1.13 Uhr. Mal gucken, vielleicht geht sie dran. Ich spiele auf jeden Fall jetzt Sarah Larsson für euch und freue mich auf die nächsten 5 Stunden mit euch. Ach komm, jetzt mach mal schnell.
1: Alle

0: Die junge Nacht ist hier. Leute, ich freue mich ja sehr für den ersten FC Köln. Irgendwie so ein bisschen. Weil, wie war das? Klassenerhalt vom Sofa aus geschafft. Ist doch geil. Weil alle nur noch schlechter spielen, bleiben wir in der ersten Liga mit diesem Club. Was habt ihr eigentlich schon so geschafft, indem ihr einfach nur auf dem Sofa sitzen geblieben seid und nichts unternommen habt? Würde mich aber interessieren. Ich denke auch schon die ganze Zeit darüber nach. Naja, also es ist auf jeden Fall eine Nachricht, die mir von dieser Woche im Gedächtnis bleibt. Weitere gibt es jetzt in den Bildern der Woche.
1: Man ist natürlich sauer und wütend, aber ich hoffe, Gelsenkirchen vergisst uns Betroffene nicht.
2: In Gelsenkirchen-Ruhr war es vor einer Sparkasse heute nochmal laut.
3: Mehrere hundert Leute, deren Schließfächer da um den Jahreswechsel aufgebrochen wurden, demonstrieren.
4: Es kann ja nicht sein, dass man jetzt wochenlang nichts hört.
5: 40 Jahre mein Arbeitsplatz, harte Arbeit, Untertage, 40 Jahre, die sind alle weg.
6: Sie fordern, dass die Bank ihnen den Schaden komplett ersetzt.
7: Unsere zweite Forderung ist Transparenz. Die sagen jedes Mal, wir hatten die Scheißmaßnahmen, dann sollen die uns zeigen.
8: Ja, ich hatte gedacht, dass ich eventuell sterbe, weil die Symptome echt so krass waren.
3: Das Hunter-Virus ist ja seit einigen Tagen größer in den Nachrichten, weil es einen Ausbruch auf einem Kreuzfahrtschiff gab.
9: Eine Frau, eine sogenannte Kontaktperson, ist in den Sektor gebracht worden.
10: Sie hatte mit einer Reisenden zu tun, die an dem Virus gestorben ist und wird jetzt beobachtet.
3: Dass sich das Virus unter den Passagieren ausbreitet, ist eher ungewöhnlich und spricht für eine spezielle Variante des Virus.
11: Das hat eben auch schon mal gezeigt, dass es auch zu einer Mensch-zu-Mensch-Übertragung eben kommen kann.
6: Drei Passagiere des Kreuzfahrtschiffes sind wohl am Hunter-Virus gestorben. Spanien hat dem Schiff erlaubt, in Teneriffa anzulegen.
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0: 1.29 Uhr. Korrektur, jetzt ist es 1.30 Uhr. Die A1 Dortmund Richtung Münster ist zwischen Kreuz Dortmund-Unna und Kamenzentrum wegen Bauarbeiten bis Montagmorgen gesperrt. Die A2 Dortmund Richtung Oberhausen ist zwischen Dreieck Bottrop und Kreuz Oberhausen wegen Bauarbeiten auch bis Montagmorgen gesperrt. Die A3 Passau Richtung Nürnberg ist zwischen Oberölsbach und Neumarkt in der Oberpfalz in Richtung Nürnberg bis 3 Uhr und in Richtung Passau bis 5 Uhr wegen Bauarbeiten gesperrt. Die A4 Köln Richtung Aachen ist zwischen Elsdorf und Merzenich bis 4 Uhr gesperrt, da wird die Fahrbahn neu gemacht. Die A7 Flensburg Richtung Hannover ist zwischen Hamburg-Stellingen und Heimfeld wegen Bauarbeiten bis morgen 19 Uhr gesperrt. Es gibt eine weiträumige Umleitung, am besten tankt ihr vorher. Die führt ab Neumünster Süd über die B205, die A21 und die A1 zum Maschener Kreuz. Die A8 München Richtung Salzburg ist zwischen Fraßdorf und Bernau wegen der Nachtbaustelle bis 5 Uhr in beiden Richtungen gesperrt, aber gibt eine Umleitung für euch. Die A30 Bad Oeynhausen Richtung Osnabrück ist zwischen Bad Oeynhausen Ost und Dehme bis 6 Uhr in beiden Richtungen gesperrt, da laufen Wartungsarbeiten. Die A81 Heilbronn Richtung Würzburg ist zwischen Weinsberg-Ellhofen und Kreuz-Weinsberg wegen Fahrbahnerneuerung bis Montagmorgen gesperrt. Die A92 München Richtung Deggendorf ist zwischen Oberschleißheim und Unterschleißheim wegen Bauarbeiten bis 4 Uhr gesperrt. Umleitung gibt es, die U3 Siofrent. Und die A671 Wiesbaden Richtung Mainz ist zwischen Wiesbaden am Mühlenburg und Mainz-Kastell wegen Bergungsarbeiten gesperrt. Kommt gut durch.
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0: Guten Morgen zusammen, Adam Flug ist hier. Ich habe heute schon, ich hätte jetzt fast gesagt angegrillt, aber ich habe natürlich schon längst gegrillt, aber heute einfach mal so spontan was auf den Grill geschmissen, weil ich dachte, stimmt, er steht ja da. Ich habe ihn lange nicht benutzt. Und was soll ich sagen, wenn er reden könnte, er hätte sich wahrscheinlich auch gefreut über die Aufmerksamkeit.

Kurze Quizfrage, Friends. Was trägt der Teufel? Ja, Prada, natürlich. Wissen wir. Guck mal ins Kinoprogramm, oder? Vielleicht ist es eine Bildungslücke von mir. Ich habe den ersten Teil nicht gesehen. Ich war vor 20 Jahren, als der rauskam, ungefähr Kreide holen, glaube ich, gerade. Habe ich nicht mitgekriegt. Egal, jetzt kann ich ja Teil 2 gucken und ihr auch. Und wenn ihr gerade nicht ins Kino gehen wollt, sondern hier in der jungen Nacht bleiben wollt, dann habe ich aber trotzdem was für euch aus dem Film, nämlich ein Stück vom Soundtrack. Der ist ja übrigens all female, also nur Frauen auf dem Soundtrack. Lady Gaga ganz prominent dabei und hier zusammen mit Doechii, Runaway. Fans sagen im Netz übrigens, es ist so viel Doechii und so wenig Lady Gaga in dem Song, dass man eigentlich Doechii featuring Lady Gaga sagen müsste. Bildet euch eine eigene Meinung. Hier ist Runaway in der jungen Nacht.

0: Wasser und Brot.
1: Nee, so Hausarrest eher wie die Polizei und Gerichte sie ihn verteilen. Ja? Dominik Feig, Baby Doll, ist der Song, den ich euch als nächstes spiele. Und die Story dahinter ist wirklich, ich will nicht sagen lustig, aber interessant ist sie auf jeden Fall. Dominik Feig hat im Jahr 2017 Ärger gekriegt mit dem Gesetz, ne? Weil er wohl 2017 in Florida wegen Körperverletzung an einem Polizisten festgenommen wurde. So, dann musste er unter anderem auch ins Gefängnis, aber vorher gab es ein bisschen Hausarrest. Und in diesem Hausarrest hat Dominik Feig Musik gespielt, unter anderem Baby Doll. Das war sein großer Durchbruch, das hat ihn ein Plattendeal beschert. Er ist auch in der Serie Euphoria gewesen als Elliot, habt ihr vielleicht gesehen, irgendwie. Und das hat den Hype um seine Musik wieder neu eingeheizt, weil, ihr habt es mitbekommen, ich habe gesagt, das ist ein bisschen was her, diese Hausarrestgeschichte. 2018 hat er den Song rausgebracht und jetzt dann halt nochmal. Ein sehr, sehr kurzes Ding, dafür, dass er im Hausarrest war und eigentlich Zeit hatte. 1 Minute 38. Hier ist Dominik Feig, Baby Doll. Und wenn eure Eltern euch einen Hausarrest schicken, da kann auch was Gutes draus rauskommen.

Hier ist die Jung nach der ARD mit einem Falschfahrer, der gerade gemeldet wurde. Auf der A46 Wuppertal Richtung Heinsberg zwischen Düsseldorf-Wersten und Dreieck Neuss-Süd kommt euch ein Falschfahrer entgegen. Fahrt bitte äußerst rechts und überholt nicht. Auf der A46 Wuppertal Richtung Heinsberg zwischen Düsseldorf-Wersten und Dreieck Neuss-Süd ist ein Falschfahrer unterwegs. Bitte fahrt vorsichtig in beiden Richtungen.

Gleich zwei in der jungen Nacht, vorher aber noch Olivia Rodrigo, Drop Dead. Es ist ein Liebeslied, was wir von ihr noch nicht so ganz kennen. Musste sie übrigens auch selber sagen, dass sie sich da erstmal reinfinden musste, einen Song zu schreiben, wo es, ich sag mal, positiv um Liebe geht. Hat sie definitiv geschafft. Ich bin sehr gespannt aufs neue Album. You Seem Pretty Sad for a Girl So In Love kommt am 12. Juni raus von Olivia Rodrigo. So, jetzt aber bis zwei Drop Dead von ihr.

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1: Um 2 Uhr mit Stefan Eferts. Der Bundestag soll ein großes Büroneubauprojekt aufgeben, um Geld zu sparen. Dafür setzten sich Bundestagspräsidentin Klöckner und Vizepräsident Nuripur ein. Details aus dem ARD-Hauptstadtstudio von Dietrich Karl Meurer.
2: Auf einem Gelände nahe dem Spreeufer sollte das Projekt Luisenblock Ost 2 zusätzliche Flächen für den Bundestag schaffen. Durch einen Verzicht ließen sich mindestens 600 Millionen Euro an reinen Baukosten sparen. Über den Vorschlag soll Ende Mai die Bau- und Raumkommission des Bundestags entscheiden, der Nuripur vorsitzt. Einsparungen hat das Gremium bereits bei einem anderen Bauprojekt beschlossen. Beim Vorhaben Luisenblock Ost 1 kürzte die Kommission die Kosten im April um rund 135 Millionen Euro, obwohl die Bauarbeiten dort demnächst beginnen sollen.
1: Die Bundesregierung sucht nach Möglichkeiten, die Belastungen durch die Energiekrise abzufedern. Nachdem die Entlastungsprämie für die Arbeitnehmer erstmal nicht kommen soll, werde man weiter diskutieren, sagte Bundeskanzler Merz mit Blick auf den Koalitionsausschuss am Dienstag. Finanzminister Klingbeil sagte, das Ziel müsse sein, die Bürger zu unterstützen, gemeinsam mit den Ländern, den Arbeitgebern und den Gewerkschaften. Russlands Präsident Putin hat sich zu einem möglichen Ende des Ukraine-Kriegs geäußert. Der Konflikt neige sich dem Ende zu, sagte der russische Staatschef. Was er genau damit meint, sagte er nicht. Gleichzeitig werfen sich Russland und die Ukraine gegenseitig Verstöße gegen die derzeit geltende Waffenruhe vor. Putin hatte sie verkündet anlässlich des Gedenktages zum Sieg über Nazi-Deutschland vor 81 Jahren. Die alljährliche Militärparade in Moskau dazu ist diesmal deutlich kleiner ausgefallen, ohne Panzer oder anderes schweres militärisches Gerät. Der FC Bayern hat in der Fußball-Bundesliga mit 1:0 in Wolfsburg gewonnen. Damit muss Wolfsburg weiterhin um den Klassenerhalt kämpfen. Entsprechend enttäuscht ist Stürmer Patrick Wimmer.
3: Natürlich sehr bitter. Ich glaube, wir haben eine sehr, sehr gute Leistung auf den Platz gebracht. Haben vielleicht einfach das Quäntchen Glück dann am Schluss nicht gehabt. Wir müssen ehrlich zu uns sein. Ein Punkt hätte uns dann vielleicht auch nicht recht viel mehr gebracht. Also wir hätten das Spiel schon gewinnen müssen. Aber ich glaube, die Chancen waren heute auf jeden Fall da, dass wir es machen.
1: Die weiteren Ergebnisse aus der Bundesliga: Stuttgart-Leverkusen 3:1, Hoffenheim-Bremen 1:0, Augsburg-Gladbach 3:1, Leipzig-St. Pauli 2:1. Das Wetter für Deutschland. In der Nacht im Norden teils dichte Wolken, sonst locker bewölkt oder klar, später Wolkenfelder aus Südwesten. Tiefstwerte 11 bis 2 Grad. Tagsüber im Osten und Südosten länger sonnig, sonst zunehmend Wolken. Über den Mittelgebirgen und im Norden auch Schauer oder Gewitter. Maximal 15 bis 26 Grad. Morgen meist stark bewölkt, teils kräftiger Regen. Die Zeit 2:03 Uhr.
4: Und wir gucken nochmal auf die Straßen. Da erstmal noch für euch der Falschfahrer, der immer noch aktuell ist. Auf der A46 Wuppertal Richtung Heinsberg zwischen Düsseldorf-Wersten und Dreieck Neuss-Süd ist ein Falschfahrer gemeldet immer noch. Fahrt bitte äußerst rechts und überholt nicht. Auf der A46 Wuppertal Richtung Heinsberg zwischen Düsseldorf-Wersten und Dreieck Neuss-Süd in beiden Richtungen vorsichtig bitte, da ist ein Falschfahrer gemeldet. Dann habe ich die A1 Dortmund Richtung Münster ist zwischen Kreuz Dortmund-Unna und Kamm-Zentrum wegen Bauarbeiten bis Montag früh gesperrt. Die A1 Osnabrück Richtung Bremen ist zwischen Bremen-Arsten und Hermenlingen wegen Bauarbeiten bis 4 Uhr gesperrt. Die A2 Dortmund Richtung Oberhausen ist zwischen Dreieck Bottrop und Kreuz Oberhausen wegen Bauarbeiten bis Montag früh gesperrt. Die A3 Passau Richtung Nürnberg ist zwischen Oberölsbach und Neumarkt in der Oberpfalz in beiden Richtungen, in Richtung Nürnberg so bis 3 und in Richtung Passau bis 5 gesperrt wegen Bauarbeiten. Die A4 Köln Richtung Aachen ist zwischen Elsdorf und Merzenich wegen einer Fahrbahnerneuerung bis 4 Uhr gesperrt. Die A7 Flensburg Richtung Hannover ist zwischen Hamburg-Stellingen und Heimfeld wegen Bauarbeiten bis 19 Uhr gesperrt. Gibt eine Umleitung, für die ihr ein bisschen fahren müsst.